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1: Ich bin Silas Quiring. Inmitten der Hoffnungen auf neue Verhandlungen werfen die USA und der Iran sich gegenseitig vor, die Waffenruhe gebrochen zu haben. In der Straße von Hormuz hat der Iran amerikanische Kriegsschiffe angegriffen. Das US-Militär flog im Gegenzug Angriffe auf militärische Ziele des Iran. Ein Jahr nach Amtsantritt sind die Beliebtheitswerte von Kanzler Merz im Keller. Im ARD-Deutschland-Trend sind nur noch 16% der Befragten mit seiner Arbeit zufrieden. Das ist der schlechteste Wert im Deutschland-Trend jemals für einen Bundeskanzler. Und auch die Koalition insgesamt wird mehrheitlich kritisch betrachtet. Donald Trump hat der EU im Zollstreit jetzt eine neue Frist gesetzt. Brüssel muss den Deal bis zum 250. Geburtstag der USA am 4. Juli umsetzen. Sonst gäbe es noch höhere Zölle, droht der US-Präsident. Das Abkommen wurde schon letztes Jahr getroffen, muss aber noch immer durch das Europaparlament. Es ist der größte Erfolg der Vereinsgeschichte. Der SC Freiburg steht im Finale der Fußball-Europa League. Gegen Sporting Braga haben die Freiburger nach der knappen Hinspielniederlage mit einem 3:1 Heimsieg den Spieß umgedreht. Im Finale geht's in 2 Wochen gegen Aston Villa um den Pokal.
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2: Aktuell liegt bei uns Nebel über der gesamten Thunregion. In Heilbronn haben wir 6 Grad, in Hohenlohe und im Ostalbkreis gibt's jeweils 5 Grad. Der Nebel hält sich noch bis in die Morgenstunden, bevor sich die Sicht allmählich bessert. In der Nacht kühlt es auf um die 5 Grad ab. Morgen lockern die Wolken tagsüber auf, dazu klettern die Temperaturen auf rund 18 bis 21 Grad.
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3: Derzeit liegen uns keine Meldungen vor, weiterhin eine gute Fahrt.
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1: Ich bin Silas Quiring. Nächster Rückschlag für Donald Trumps chaotische Zollpolitik. Ein US-Gericht hat jetzt auch die weltweit verhängten 10% Zölle gekippt. Die hatte der US-Präsident verhängt, nachdem bereits ein Großteil seiner ursprünglichen Sonderzölle für unzulässig erklärt worden war. Trotz Feuerpause gibt es rund um die Straße von Hormuz eine neue Eskalation. Nachdem der Iran dort mehrere amerikanische Kriegsschiffe angegriffen hat, haben US-Streitkräfte militärische Ziele des Iran ins Visier genommen. Teheran wirft den USA dagegen vor, zuerst einen iranischen Öltanker angegriffen zu haben. Fast 18 Milliarden Euro. Das wird Bund, Ländern und Kommunen wohl in diesem Jahr an Steuereinnahmen fehlen. Finanzminister Klingbeil hat die neue Steuerschätzung vorgelegt. Er sagt, das liegt vor allem an äußeren Einflüssen, wie etwa dem Irankrieg, dem Zollstreit mit den USA und dem Ukraine-Krieg. Der SC Freiburg hält die deutsche Hoffnung auf einen internationalen Titel in dieser Saison am Leben. In der Europa League haben die Freiburger sich mit einem 3:1 im Rückspiel gegen Sporting Braga ins Finale geschossen. In 2 Wochen trifft das Team im Endspiel in Istanbul auf Aston Villa.
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2: Zur Stunde liegt Nebel über der gesamten Thunregion. In Heilbronn haben wir 5 Grad, in Hohenlohe knapp 5 Grad und im Ostalbkreis ebenfalls 5 Grad. Der Nebel hält sich noch bis in die Morgenstunden, bevor er sich im Laufe des Vormittags auflöst. In der Nacht sinken die Temperaturen auf um die 9 Grad ab. Morgen gibt's viel Sonne mit Höchstwerten zwischen 18 und 21 Grad.
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3: Derzeit liegen uns keine Meldungen vor. Weiterhin eine gute Fahrt.
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4: Im Studio Alexander Tauscher, willkommen hier bei uns in dieser Show. Heute Sonne, Sand und Meer, Palmen und Exotik. Diesmal geht es zu einem Ziel, ja, das war früher etwas für die ganz Reichen gewesen. Heute ein Ziel für jedermann, im Prinzip die Seychellen. Ich bin mir sicher, dass Sie diesen Namen schon mal gehört haben, aber ich bin mir nicht ganz sicher, ob Sie genau wissen, wo diese Inseln liegen. Ging mir früher auch so, irgendwo in der Südsee, dachte ich ja, genauer gesagt, im Indischen Ozean, östlich von Afrika, östlich von Kenia, nördlich von Mauritius und Madagaskar, ein Inselstaat, der zu Afrika gehört, geografisch in der Nähe der Komoren. Also vielleicht ist das für Sie ein Begriff, die Komoren. Obwohl es ein Fernziel ist, muss man sich ja nicht so sehr umstellen, denn die Uhren müssen je nach Sommer- und Winterzeiten um 2 oder 3 Stunden nach vorn gestellt werden. Und wer den Koffer packt, der kann es sich leicht machen. Badehose, Bikini, Flipflops, Sonnencreme und etwas Kleingeld mehr braucht es im Prinzip nicht für einen Segelurlaub. Und wir erkunden heute auch die Inseln mit dem Segelschiff. Wir erkunden diese Schellen mit einem guten Katamaran, einem Katamaran-Motorbetrieb, aber auch mit Segel drauf. Mervyn ist der Kapitän.
5: We start at St. Anne Island and now we're heading to Praulan Island on the left. This afternoon we managed to visit Praulan, like the Valle de May.
4: Wir sind vor der Santana-Insel gestartet und jetzt fahren wir in Richtung Praslin. Sie sehen die Insel ja hier links und wir sehen heute noch das Valle de May, das Maital. Dann gibt es Mittagessen am Strand von Anse-l'Oiseau und heute Nacht legen wir vor der Insel Curieux an.
5: Then maybe we're heading to Curieux Island for the night. Tomorrow we'll visit Curieux in the morning. And then after Curieux, we'll visit Saint-Pierre. Saint-Pierre is a small island for snorkeling.
4: Morgen früh besuchen wir die Insel Curieux, danach Saint-Pierre, das ist ja eine kleine Insel, vor der man wunderbar schnorcheln kann. Und von da aus geht es nach Coco Island, auch das ein toller Ort, um zu schnorcheln. Und auf Ladig werden wir dann übernachten.
5: And then after Coco, we're heading to Ladig for the night. Come back to Praulan. Left the boat, mostly we do it like 1 week. One-week charter.
4: Und dann fahren wir zurück nach Praslin. Wir verlassen das Segelboot, fahren mit der Schnellfähre zurück nach Mahé. Normalerweise machen wir das als Ausflug für eine Woche. 3-4 Tage ist natürlich nicht ausreichend, um alles zu sehen, zum Beispiel auch die ganzen Schwesterinseln.
5: Well, we have the two monsoon. We have the northwest monsoon and then we have the southeast monsoon. Like we have 6 months northwest and then we have the 6 months southeast monsoon.
6: Wir haben zwei Monsunwinde aus Nordwest und aus Südost, jeweils 6 Monate im Jahr. Jetzt haben wir gerade Nordwestwind. Das müssen wir beachten, wenn wir uns nachts einen Ort zum Ankern suchen, wie zum Beispiel heute vor Kurieu.
5: It's calm like Prala. We can anchor at Bay St. Anne. It's calm. And then at Kurieu, we can anchor at Kurieu for the night.
6: Ja, das wird unsere Route sein in den nächsten Etappen der Radioreise. Eine Segelfahrt durch die Inselwelt der Seychellen. Eine Welt aus Granit- und Koralleninseln. Die Seychellen, sie beginnen geografisch gesehen östlich von Afrika und reichen weit hinein in den Indischen Ozean. Sie sind fast am Äquator, also Wärme ist hier garantiert. Und man teilt dieses Archipel in zwei Hauptgruppen ein, geografisch wiederum Inner Islands und Outer Islands. Den besten Blick bekommen sie vom Aussichtspunkt oberhalb von Victoria. Das ist die Hauptstadt der Hauptinsel Mahé. Ein Traumblick, kann ich Ihnen sagen, wie auf der Postkarte. Das muss auch Edith Hunzinger zugeben, die Tourismusdirektorin der Seychellen, die mich auf dieser Reise begleitet hat und mich zu diesem Aussichtspunkt als erstes geführt hat.
7: Bonjour, wir sind jetzt auf den Viewpoint La Misère. Es ist ein Muss, wenn man die Seychellen besucht hat, weil in dem Moment sieht man dann erstmal diese kleinen Inselchen, die vorgelagert sind. Man sieht dann darunter die Eden Islands, so eine vorgelagerte Insel mit ein bisschen, sage ich mal, Millionärs-Touch. Da wohnen halt die Leute, die schöne Häuser hier kaufen, Apartments. Übrigens, es gibt trotzdem zu vermieten auf dieser Insel. Der große Insel da drüben ist St. Anne. Dann haben wir Surf Island, dann haben wir Moyenne. Und es ist eine Möglichkeit, wo man innerhalb 5 oder 10 Minuten ganz schnell die Inselvielfalt der Seychellen zu erkennen.
6: Wie viele Inseln gibt es hier auf den Seychellen?
7: Insgesamt haben wir auf den Seychellen 115 Inseln. Vor uns sieht man noch Praline, Ladique, Frégate, Marianne ist da drüben.
6: Ganzes Archipel, man sieht ja auch diese verschiedene Färbung des Wassers.
7: Natürlich liegt es an Sandboden, aber ich muss zugeben, ich glaube schon, dass es auch daran liegt, wie sauber das Wasser auf den Seychellen ist. Dieser Viewpoint haben wir extra das Ding hier an der Seite ja gebaut, weil früher hat man hier die Straße blockiert, weil jeder will hier anhalten und dann die Vielfalt der Insel dann anzuschauen.
6: Auch jetzt ist dieser Viewpoint gut besucht. Eine kleine Aussichtsterrasse auf die große Inselwelt der Seychellen. Und unterwegs heute unter südlichen Sternen, unterwegs auf den Seychellen. Ein Archipel im Indischen Ozean auf einer Fläche von 31.000 Kilometern. Eine Paradiesinselwelt östlich von Afrika, knapp unterhalb des Äquators. Und damit frei von Hurricanes. Meistens jedenfalls ist das Meer hier sehr, sehr ruhig. Sonst wäre ich ja nicht mit dem Segelschiff da übers Meer gefahren. Aber ich habe auch etwas Wellengang später noch erlebt. In der Inselhauptstadt Victoria ging dieser Segelturn los. Ein Katamaran mit Segel und Motor, einer der größten Katamarane, den es dort gibt, wurde mir gesagt. Etwa 15 Kajüten und die Besatzung haben hier Platz und so manch ein blinder Passagier auch unterwegs, den unsere Gruppe mit aufsammelte. Ein Kapitän, nicht im Anzug, nicht mit Mütze und Krawatte, sondern in Shorts und Shirt.
5: Third week I'm on this, the big one. Mostly I work on the smaller one, Nigel. I train him to steer the boat.
6: Ich bin inzwischen die dritte Woche auf diesem großen Katamaran. Meistens fahre ich die kleineren, aber ich habe inzwischen meinen Assistenten so trainiert, das Boot zu führen, auch eigenständig zu führen. Und bei gutem Wind, da richten wir die Segel und dann segeln wir meistens übers Wasser. Wir brauchen so 15 bis 19 Knoten, um das Hauptsegel zu richten.
5: 20 knots of wind for us to put the mainsail and then the jib on. It's easy because we know all the area, because we have some places we have like some rock, right? You see on the right, you see the rock there that you see.
6: Das ist einfach für uns, weil wir die gesamten Gewässer kennen. Wir haben ja auch Felsen, die man beachten muss, wie hier rechts. Und ja, sehen Sie hier drüben, Delfine, oh, ein schöner Delfin.
5: Dolphin on the left, Dolphin. Very often we see the dolphins. They're lucky, yeah.
6: Wir sehen hier sehr oft Delfine. Die sind lustig, die sind zufrieden. Wir haben auch einige Haie. Keine großen Haie, aber kleine. So 1 Meter oder 1,5 Meter groß.
5: 1 meter, 1.5 meter shark, yeah. We never stop for the swim in the ocean. We stop where we anchor. Okay, when we drop the anchor and now we stop.
6: Zum Schwimmen halten wir nicht mitten im Ozean, sondern in einer Bucht und da ist es in puncto Haie nicht gefährlich zum Schwimmen.
5: No, the place where we anchor for snorkeling, for swimming is not dangerous for shark. On board we have a water maker. We can desalinate water from seawater to fresh water.
6: Hier auf dem Schiff haben wir eine Anlage, die aus dem Meerwasser Trinkwasser aufbereitet, und wir haben ständig 1500 Liter, weil wir jeden Tag auch frisch aufbereiten.
5: Mostly we top up with the water maker every day, I mean.
6: 1500 Liter Trinkwasser auf dem Katamaran. Die Mini-Kajüten haben sogar ein eigenes WC mit kleiner Dusche. Alles wirklich sehr, sehr eng, auch das Bett, und sehr, sehr warm. Aber im Prinzip ein fahrendes Hotelzimmer. Es ist der beste Weg, die Seychellen zu erkunden, mit ihren Hauptinseln Mahé, Praslin und Ladik. Im Gegensatz zu den Malediven, ja, kann man hier auf diesen Inseln auch wandern. Die Malediven sind ja meistens nur eine Insel um ein Hotel drumherum. Hier kann man wandern, wenn man will. Zum Beispiel befindet sich auf Mahé der höchste Punkt des Landes, der Mont Seychellois, mit gut 900 Metern. Aber wer will schon auf die Berge, ja, wenn das Meer so einzigartig ist. Auch Mervin fühlt sich auf dem Wasser am wohlsten.
5: I like my job very much.
6: Ich liebe meinen Job, weil ich das Meer liebe. Für mich ist das Meer so, als ob ich auf dem Land wäre, ja, weil ich mich so gut auskenne. Jeden Ort kenne ich, jede Gefahr kenne ich.
5: Every place, every danger, everything I know. I've been to Madagascar 2 times, and then I've been to Zanzibar also once.
6: Ich war zweimal auf Madagaskar gewesen und war einmal auf Zanzibar. Aber ich finde, diese Seychellen sind einfach schöner.
5: I prefer Seychelles, is more beautiful.
6: Ich habe nie somalische Piraten hier gesehen. Die werden weit draußen gestoppt, weil die Armeeschiffe Patrouille fahren vor der Küste von Somalia direkt. Und die halten die Piraten dann direkt auch an der Grenze zu Somalia an, noch bevor sie aufs offene Meer kommen könnten. Obwohl die Seychellen so nah an Somalia liegen, das muss man wissen, sind die Gewässer doch sicher. Keine Angst also vor Seepiraten, wurde mir versichert. Und ich habe auch keine gesehen. Aber sie merken es auf eine andere Art und Weise, dass sie nah in Afrika sind. Die Temperaturen, die auch nachts nicht wirklich abkühlen, so müssen sie damit rechnen, dass es nachts, vor allem wenn sie in so einer Kajüte sind, wirklich schweißtreibend, schwitzig heiß bleibt.
5: This boat is a big boat, not air condition, right? But mostly we have some boat also that have air condition.
6: Ja, das ist ein großes Boot, aber eben ohne Klimaanlage. Einige Boote haben eine Klimaanlage in den Kajüten nachts dann zum Arbeiten, aber die Kajüten sind ja doch sehr schön bei uns mit eigener Dusche und Toilette und allem.
5: Compare on the cabin is nice. We have the shower, you have your toilet and everything, right? This is the best way to discover the island, because if you compare, you take a hotel.
6: Mit dem Schiff ist es die beste Möglichkeit, die Inseln zu entdecken, denn wenn Sie vergleichen, zum Beispiel ein Hotel auf Mahé buchen, dann müssen Sie extra für die Fähren oder auch den Flieger zahlen, wenn Sie die Inseln besichtigen wollen. Und wenn Sie mit dem Katamaran bei uns fahren, dann können wir alle Inseln besuchen. Wenn Sie eine Woche bleiben, ja, dann können Sie jeden Tag eine andere Insel ansteuern.
5: You can every day, you can different island, you visit different island.
6: Wenn Sie selbst ein Skipper sind, na, dann lassen Sie gern die Leinen vor Ort los. Und wenn Sie übers Wasser gefahren werden wollen, dann folgen Sie dem Seemann Ihres Vertrauens. Wir sind im Augenblick im Hafen von Victoria auf der Hauptinsel Mahé auf den Seychellen gestartet mit unserem Motorsegler und erreichen nach etwa 4 Stunden relativ angenehmer, ruhiger Fahrt die Insel Praslin. Hier führte uns Edith zu einem, ja, besonders erotischen Urwald, wie Sie gleich hören werden. Wir sind nämlich im Val de Mai, im Maital also übersetzt, und betreten eine besonders reiche Pflanzenwelt. Dieser Park, der zählt inzwischen zum UNESCO-Weltnaturerbe. Er ist die Heimat des Seychellen-Waskar-Papageis und der berühmten Seychellen-Nuss, der Coco de Mer. Die weltgrößte Kokosnussart. An verschiedenen Stellen des Indischen Ozeans wurden ja solche Samen angespült, und deswegen dachte man früher, die Nuss muss im Wasser gewachsen sein. Alle erotischen Details lassen wir uns jetzt von unserer charmanten Edith Hunzinger erklären.

0: Wir befinden uns jetzt im Eingang von Vallée du Mai. Wir haben hier junge Pflanzen. Wir haben einen männlichen und einen weiblichen Baum auf den Seychellen, weil der männliche Baum von dem Coco de Mer sieht wirklich dementsprechend aus. Und wenn man den Frauenpo sieht, wie dann der Nuss aussieht, ist es halt, wo wir hier auf den Seychellen sagen, Adam und Eva haben hier mal gelebt.
1: Welche anderen seltenen Pflanzen gibt es hier noch?
0: Also hier in diesem Wald gibt es zum Beispiel noch 7 endemischen Palmen. Zum Beispiel der hier, was direkt vor uns steht, das ist ein Millionärsalat. Das ist der richtige Millionärsalat, dieser Palm ist hier. Der steht unter Naturschutz, deshalb auf den Seychellen, die Palmsalat, die wir essen, ist von normalen Kokosnüssen. Normalerweise wäre das unsere Essen, aber seitdem der unter Naturschutz steht, können wir es nicht mehr fällen.
1: Ihr sagt Ur-Urwald, also der Ursprung aller Urwälder sozusagen, wäre hier geboren?
0: Ich würde sagen, ja, weil diese Coco de Mer-Bäume könnte bis zu 1000 Jahre werden und die sind, glaube ich, im Moment bei 800 oder 900 Jahre. Also das heißt, es gibt noch 100 Jahre, bis die ausgewachsen sind.
1: Wir sind jetzt hier im Garten Eden, wir hatten ja eben schon die männliche und weibliche Form der Frucht. Jetzt sind wir vor einem ganz besonderen Potenzbaum.
0: Also dieser Baum heißt für uns Vaqua, aber unsere Legende von über 100 Jahren hier heißt es, dass ein Mann, der meinte, seine männliche Kraft nicht ausreichen würde, kam zu diesem Baum und hat dann diese Wurzelteil abgeschnitten, weil es nachwächst und dementsprechend hat es ihm dementsprechend auch etwas längere, sagen wir, wie heißt diese Teile?
1: Das wissen Sie besser.
0: Die dementsprechend dann größer und länger werden lassen. Es hatte in der Tat ein bisschen mit der Sexualität zu tun, weil wenn man das abgeschnitten hat, hat man gedacht, männliche Kraft kommt größer und besser.
2: So gestaltet ganz enorm an Tod geglaubte Lebensform Viagra.
1: Viagra muss es nicht sein, es kann auch dieser Baum sein. Für Risiken und Nebenwirkungen fragen Sie bitte Edith oder einen hübschen Insulaner. Diese Seychellen sind ein Traumziel für Segler, aber auch für die großen Kreuzfahrtschiffe. Das legendäre ZDF-Traumschiff hat hier natürlich auch schon mal vor Anker gelegen mit all diesen netten und meist doch sehr seichten, aber doch sehr netten Geschichten beim Traumschiff. Eben, da denkt man sofort an Heidi Keller, als Chefstewardess Beatrice. Aber das war sie ja nur fürs Fernsehen gewesen. Auf dem legendären Schiff war damals Helga Ellerkamp, die wirkliche Chefstewardess. Sie fährt heute als Chefstewardess auf den großen Traumschiffen dieser Welt über die Meere und hat hier auf den Seychellen, auf der Insel Pralin, vor vielen Jahren ihre zweite Heimat, kann man schon so schön sagen, ihre zweite Heimat geschaffen. Sich ein Haus gekauft auf der Insel. Wieso gerade auf der Insel, wieso auf den Seychellen? Ist ja doch sehr weit, auch von Deutschland hierher immer zu fahren.
3: Ja, ich komme schon seit 97 relativ regelmäßig zu den Seychellen und eigentlich hatte ich was auf La Digue gesucht, weil das so meine Lieblingsinsel ursprünglich war. Und dann, wie so die Zufälle im Leben sind, es fiel mir halt zu und war ein kleines Häuschen, relativ verfallen. Ja, ich habe hier wirklich nur mit einer Glühbirne angefangen. Es war echt abenteuerlich, die ganze Bauerei hier, weil die Mentalität natürlich auch ein bisschen andere ist als bei uns in Deutschland. Aber ich habe früher mein altes Bauernhaus von 1794 umgebaut und hatte Gott sei Dank einige Erfahrungen, die mir dann hier zugute kamen. Ich glaube, sonst wäre ich auch nicht so mutig gewesen, so ein Projekt hier anzufangen. Aber ich habe das jetzt fertig und freue mich und es ist so mein zweites Zuhause geworden.
1: Hatten Sie diese Seychellen kennengelernt auf Ihren Kreuzfahrtreisen und deswegen gesagt, dieser Ort ist einer der schönsten, den ich gesehen habe? Oder war das auf eine andere Art und Weise?
3: Also auf eine ganz andere Art und Weise. Als ich ganz jung war, hatte mein Vater die Idee, dass er unbedingt auf diese Seychellen wollte. Es war nach meinem Abitur und da gab es noch keinen Flughafen hier auf der Insel und wir sind von Inden aus mit dem Schiff zu den Seychellen gefahren. Das war das erste Mal, als ich hier war, das war die 60er Jahre. Naja, und so ist eigentlich die Liebe zu den Inseln geblieben und ich bin dann halt vermehrt hier erst immer im Urlaub gewesen und irgendwann kam so die Idee, habe ich gedacht, ach, wäre ganz schön, wenn du vielleicht auch nicht immer Koffer packen müsstest und ja, so bin

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1: Ich bin Silas Quiring. Nächster Rückschlag für Donald Trumps chaotische Zollpolitik. Ein US-Gericht hat jetzt auch die weltweit verhängten 10% Zölle gekippt. Die hatte der US-Präsident verhängt, nachdem bereits ein Großteil seiner ursprünglichen Sonderzölle für unzulässig erklärt worden war. Trotz Feuerpause gibt es rund um die Straße von Hormuz eine neue Eskalation. Nachdem der Iran dort mehrere amerikanische Kriegsschiffe angegriffen hat, haben US-Streitkräfte militärische Ziele des Iran ins Visier genommen. Teheran wirft den USA dagegen vor, zuerst einen iranischen Öltanker angegriffen zu haben. Fast 18 Milliarden Euro. Das wird Bund, Ländern und Kommunen wohl in diesem Jahr an Steuereinnahmen fehlen. Finanzminister Klingbeil hat die neue Steuerschätzung vorgelegt. Er sagt, das liegt vor allem an äußeren Einflüssen, wie etwa dem Irankrieg, dem Zollstreit mit den USA und dem Ukraine-Krieg. Der SC Freiburg hält die deutsche Hoffnung auf einen internationalen Titel in dieser Saison am Leben. In der Europa League haben die Freiburger sich mit einem 3:1 im Rückspiel gegen Sporting Braga ins Finale geschossen. In 2 Wochen trifft das Team im Endspiel in Istanbul auf Aston Villa.
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2: Derzeit liegt bei uns Nebel über der gesamten Thunregion. In Heilbronn haben wir aktuell 5 Grad, in Hohenlohe und im Ostalbkreis gibt's jeweils knapp 5 Grad. Im Laufe des Vormittags löst sich der Nebel auf, die Wolken lockern langsam auf und lassen zwischendurch auch mal die Sonne durch. Heute Nacht kühlt es auf rund 10 bis 12 Grad ab. Morgen startet ihr mit einem Mix aus Sonne und Wolken. Dazu klettern die Werte auf bis zu 21 Grad.
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3: Derzeit liegen uns keine Meldungen vor. Weiterhin eine gute Fahrt.
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1: Ich bin Silas Quiring. Nächster Rückschlag für Donald Trumps chaotische Zollpolitik. Ein US-Gericht hat jetzt auch die weltweit verhängten 10% Zölle gekippt. Die hatte der US-Präsident verhängt, nachdem bereits ein Großteil seiner ursprünglichen Sonderzölle für unzulässig erklärt worden war. Trotz Feuerpause gibt es rund um die Straße von Hormuz eine neue Eskalation. Nachdem der Iran dort mehrere amerikanische Kriegsschiffe angegriffen hat, haben US-Streitkräfte militärische Ziele des Iran ins Visier genommen. Teheran wirft den USA dagegen vor, zuerst einen iranischen Öltanker angegriffen zu haben. Fast 18 Milliarden Euro. Das wird Bund, Ländern und Kommunen wohl in diesem Jahr an Steuereinnahmen fehlen. Finanzminister Klingbeil hat die neue Steuerschätzung vorgelegt. Er sagt, das liegt vor allem an äußeren Einflüssen, wie etwa dem Iran-Krieg, dem Zollstreit mit den USA und dem Ukraine-Krieg. Der SC Freiburg hält die deutsche Hoffnung auf einen internationalen Titel in dieser Saison am Leben. In der Europa League haben die Freiburger sich mit einem 3:1 im Rückspiel gegen Sporting Braga ins Finale geschossen. In 2 Wochen trifft das Team im Endspiel in Istanbul auf Aston Villa.
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2: Aktuell liegt bei uns Nebel über der gesamten Thunregion. Die Temperaturen liegen in Heilbronn bei 5,5 Grad, in Hohenlohe bei 5 Grad und im Ostalbkreis knapp bei 5 Grad. Im Laufe des Vormittags löst sich der Nebel auf, die Wolken lockern auf und die Temperaturen steigen auf um die 17 Grad. In der Nacht kühlt es auf rund 10 Grad ab. Morgen gibt's einen Mix aus Sonne und Wolken. Die Höchstwerte erreichen 21 Grad.
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3: Achtung, auf der A6 von Heilbronn Richtung Nürnberg. Zwischen Neuenstein und Kupferzell steht ein defektes Fahrzeug. Auch auf der A7 in Richtung Würzburg gibt es Probleme. Zwischen Dinkelsbühl-Fichtenau und Feuchtwangen-West steht ebenfalls ein defektes Fahrzeug. 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
1: Ich bin Silas Quiring. Nächster Rückschlag für Donald Trumps chaotische Zollpolitik. Ein US-Gericht hat jetzt auch die weltweit verhängten 10% Zölle gekippt. Die hatte der US-Präsident verhängt, nachdem bereits ein Großteil seiner ursprünglichen Sonderzölle für unzulässig erklärt worden war. Trotz Feuerpause gibt es rund um die Straße von Hormuz eine neue Eskalation. Nachdem der Iran dort mehrere amerikanische Kriegsschiffe angegriffen hat, haben US-Streitkräfte militärische Ziele des Iran ins Visier genommen. Teheran wirft den USA dagegen vor, zuerst einen iranischen Öltanker angegriffen zu haben. Fast 18 Milliarden Euro. Das wird Bund, Ländern und Kommunen wohl in diesem Jahr an Steuereinnahmen fehlen. Finanzminister Klingbeil hat die neue Steuerschätzung vorgelegt. Er sagt, das liegt vor allem an äußeren Einflüssen, wie etwa dem Iran-Krieg, dem Zollstreit mit den USA und dem Ukraine-Krieg. Der SC Freiburg hält die deutsche Hoffnung auf einen internationalen Titel in dieser Saison am Leben. In der Europa League haben die Freiburger sich mit einem 3:1 im Rückspiel gegen Sporting Braga ins Finale geschossen. In 2 Wochen trifft das Team im Endspiel in Istanbul auf Aston Villa.
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5: Ich bin Maxi Schwab. Guten Morgen. Schlechter Start ins Wochenende für den Eichenprozessionsspinner. Im Stadtgebiet Aalen werden heute erstmals in diesem Jahr wieder Wälder per Hubschrauber gegen den Eichenprozessionsspinner besprüht. Hintergrund sind die große Ausbreitung der Raupen mit den stark reizenden Brennhaaren im vergangenen Jahr und neue Warnungen der Förstlichen Versuchsanstalt Baden-Württemberg. Besonders betroffen waren zuletzt das Stadtgebiet Aalen, Wälder im Bereich der Gemeinde Kirchheim, Tannhausen und Unterschneidheim und der Wald rund um die Deponie Ellert. Zum Einsatz kommen die Mittel 4AES und Mimic, die gezielt gegen junge Raupen wirken sollen. Die Befliegung ist für heute Nachmittag geplant. Start- und Landeplatz des Hubschraubers ist bei den Sportplätzen im Greuth. Maxi Schwab, Radioton Aalen.
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6: Ich bin Anna Löwer. Trotz Feuerpause gibt es rund um die Straße von Hormus eine neue Eskalation. Nachdem der Iran dort mehrere amerikanische Kriegsschiffe angegriffen hat, haben US-Streitkräfte militärische Ziele des Iran ins Visier genommen. Teheran wirft den USA dagegen vor, zuerst einen iranischen Öltanker angegriffen zu haben. Nächster Rückschlag für Donald Trumps chaotische Zollpolitik. Ein US-Gericht hat jetzt auch die weltweit verhängten 10% Zölle gekippt. Die hatte der US-Präsident verhängt, nachdem bereits ein Großteil seiner ursprünglichen Sonderzölle für unzulässig erklärt worden war. Die Entlastungsprämie und die Reform der privaten Altersvorsorge sollen heute durch den Bundesrat. Gibt es grünes Licht, könnten Unternehmen 1.000 Euro steuerfrei an Mitarbeiter auszahlen. Außerdem soll die Riester-Rente durch ein neues, kapitalgedecktes Modell ersetzt werden. Ein Jahr nach Amtsantritt sind die Beliebtheitswerte von Kanzler Merz im Keller. Im ARD-Deutschland-Trend sind nur noch 16% der Befragten mit seiner Arbeit zufrieden. Das ist der schlechteste Wert im Deutschland-Trend jemals für einen Bundeskanzler. Es ist der größte Erfolg der Vereinsgeschichte. Der SC Freiburg steht im Finale der Fußball-Europa League. Gegen Sporting Braga haben die Freiburger nach der knappen Hinspielniederlage mit einem 3:1 Heimsieg den Spieß umgedreht. Im Finale geht's in 2 Wochen gegen Aston Villa.
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8: Guten Morgen in die Tonregion. Wir starten in den Freitag und er bringt uns heute deutlich besseres Wetter. Wir kratzen nämlich an der 20-Grad-Marke. Es bleibt trocken und dazu erwartet uns ein überwiegend freundlicher Mix aus Sonne und Wolken. Also ein schöner Start ins Wochenende. Und aktuell halten sich am frühen Morgen teilweise noch ein paar Nebelfelder. Und um kurz nach 6 Uhr ist es auch noch etwas frisch, denn in Bietigheim-Bissingen messen wir etwa 4 Grad, in Lauda-Königshofen rund 5 und auf der Ostalb in Neresheim etwa 3 Grad.
7: Danke dir. Schau mal auf die Straßen noch.
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7: Und da einmal Vorsicht auf der 81 Heilbronn Richtung Würzburg. Zwischen Bergmühl und Osterbucken haben wir wohl schon ein defektes Fahrzeug. So auch auf der A7 Ulm Richtung Würzburg. Zwischen Dinkelsbühl, Fichtenau und Feuchtwangen West. Falls ihr was gesehen habt, Staus oder Blitzer, gern durchklingeln, immer kostenlos 0800 50 65 und dreimal die 0 direkt ins Studio.
9: Ob Anhänger, Mülltonne oder Laser, ob Stau auf der A7, Unfall auf der 290 oder stockend auf der 466, sagt uns Bescheid. 0800 50 65 3x die 0.
10: Und hier kommt die Fast-Gewinnerin des LFK Medienpreises 2026. Caro aus dem Morgen bei Radio Ton und der Megis.
11: No, God, please, no, no! Ja.
12: Guten Morgen.
13: Guten Morgen. Ein epischer Aufzug, den hat's auch verdient.
12: Wir haben es nicht geschafft gestern Abend. Das ist ein bisschen schade, aber ja.
13: Ja, also, dabei sein ist alles.
12: Für alle, die es nicht mitbekommen haben, wir waren für einen LFK Medienpreis nominiert. Das ist der wichtigste Radiopreis in Baden-Württemberg. Und ihr alle wart mitnominiert, denn es ging um Karos Weihnachtswunder. Da haben wir Ende 2024 wirklich den Kindern im Albert-Schweizer Kinderdorf in Waldenburg geholfen. Wir haben ein Kinderhaus, ein Familienhaus dort saniert mit fast 60.000 Euro. Und trotzdem muss ich noch einmal sagen, Applaus für diese Aktion. Ist mir doch egal, wenn die das nicht gut genug fanden.
13: Da frage ich mich dann, wie viel Geld hätten wir denn sammeln sollen, damit wir das Ding gewinnen?
12: Nee, egal. Also ja, das Blabla war gestern Abend schon, war harte Konkurrenz und wir mussten lange überlegen, bis wir uns entschieden haben. Gut, glauben wir es ihnen halt. Egal, wir starten trotzdem gut rein in diesen Freitag. Und Leonardo DiCaprio war, glaube ich, auch ein paar Mal für einen Oscar nominiert, bis er ihn da bekommen hat.
13: Das ist also,
12: gleich Bruno Mars, davor Frank Stallone. Schönen guten Morgen.
13: Guten Morgen.
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0: nach 6. Guten Morgen.
1: Guten Morgen.
2: Ist ja auch Freitag.
1: Nicht,
2: ja,
1: genau.
0: Radio Ton, Caro und Herr Megis, und es ist noch was hier zum gut drauf sein auf jeden Fall. Muttertag am Sonntag, und wer jetzt denkt, oh, da war ja was.
3: Hoppla.
0: Wir hätten da was für euch, denn wir haben da eine kleine Aktion eventuell. Wir wollen euren Mamas,
1: Muttis,
0: was schenken zum Muttertag. Ihr müsst uns dafür nur sagen, warum eure Mama
1: Mutti
0: die Beste ist. Das ist so der Arbeitstitel. Zusammen mit dem Kaffee Schillerlocke in Laufen machen wir das Ganze. Und da haben wir natürlich auch mal die Inhaber besucht. Wir müssen natürlich schauen, was wir euch da auftischen sozusagen. Und die Petra 30 ist die leitende Konditorin und hat erstmal einen Profi-Tipp für alle Leute, die nicht backen können. Sehr sympathisch.
4: Was man bei uns auch zum Beispiel machen kann, Leute, wo gerade mit dem Backen nicht so, das nicht so gut können, bestelle dann bei uns einfach eingestrichene nackte Torte und dann verzieren die sich mit ihrer eigenen Deko, wo sie im Internet bestellen oder wo sie mal was gesehen haben, dass man einfach nur die eingestrichene Torte sich bestellt und sich daheim dann dekotechnisch dann auslässt.
0: Ja, ich habe gebacken, fast. Also was geht denn bei euch am meisten weg, wollten wir auch wissen. Der Simon Sommerfeld ist ja der Partner von Petra 30 beim Kaffee Schillerlocke.
5: Die Klassiker, Schwarzwälder, Käsekuchen.
4: Und dann halt saisonal natürlich jetzt boomt Erdbeere. Und im Frühjahr, da haben wir dann halt dann Zitrone, Creme und solche Sachen, die gehen dann auch. Aber die Klassiker, die sind immer noch Frankfurter Kranz, wie er sagt, Schwarzwälder. Das sind natürlich immer die Knaller.
0: Und ein paar ganz tolle Torten haben wir für euch vorbereitet. Erdbeertorte gibt's, Schokocreme-Torte und, finde ich auch spannend, Himbeer-Mango-Torte.
1: Wow.
0: Was müsst ihr machen und sagen, warum denn Mutti die Beste ist? Habe ich das jetzt richtig gesagt?
1: Man könnte es nicht besser sagen.
0: 0800 50 65 3x die 0. Ruft den ganzen Morgen durch oder schickt uns eine Sprachnachricht, um vielleicht an eine Torte zu kommen. Liefern wir euch dann auch am Samstag aus. Und ich würde sagen, ihr macht das auch wirklich, sonst gibt es am Ende so einen abgeranzten Gutschein wie den von Megis.
6: Liebste Mutti, mit diesem Gutschein koche ich für dich. Du musst mir währenddessen nur Schritt für Schritt erklären, was ich machen muss.
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0: 20. Guten Morgen.
1: Guten Morgen.
0: Caro, der Megis bei Radio Thun. Und egal, ob es euch interessiert oder nicht, ich möchte es euch gerne erzählen. Ich bin jetzt auf den Skill gekommen, Megis.
1: Dieser Joghurt, der war vor 3 Monaten im Trend. Ja. Und jetzt kommst du damit um die Ecke.
0: Das ist dieser Joghurt mit sehr viel Protein und wenig Fett aus Island, oder? Ist das so ein isländischer Joghurt, glaube ich?
1: Also,
0: egal.
1: Wird schon
0: auf jeden
1: gut
0: Fall.
1: Sein.
0: Nee, pass auf. Ich war im Supermarkt, ja. Dann laufe ich da so durch die Gänge. Ich mache ja da immer so eine Art Meditation draus, ja. Und dann war da so ein Werbekühlschrank, kennt man ja, wenn irgendwelche Produkte ihre Marken bewerben. Mhm. Und dann stand da so ein Schild vorne drauf. Und da stand drauf, haben Sie eigentlich schon mal Skyr probiert? Ich lese das und denke mir, wenn Sie so fragen, eigentlich noch nicht, ne? Und nehme das Ding dann mit.
1: Die interessieren sich ja für mich, ja, Mensch.
0: Und dann dachte mir danach so, das hat jetzt auch bei niemandem funktioniert, außer bei mir diese Frage.
1: Wahrscheinlich saß diesem im Marketing, die saßen zusammen, haben gedacht, wer glaubt uns das, wenn wir das hinschreiben? Ja, die Caro. Ja,
0: kennt ihr Caro? Haben Sie schon mal Skyr probiert? Ah, wenn Sie so fragen.
1: Wie lieb von euch.
0: Könnte ich mir mal einen mitnehmen. Also ich bin voll auf dieses Werbeding reingefallen. Ich weiß nicht, ich glaube, da gibt es auch noch andere Leute in der Tonregion, oder? Kann doch nicht die Einzige sein, die auf solche Fragen irgendwie dann anspringt.
1: War er gut?
0: Ich finde ihn gut. Okay. Und ich habe jetzt seitdem, also bin ich noch mehr Werbeopfer, auch schon den zweiten Skyr gekauft.
1: Mensch.
0: Das ist ja auch für Fitnessleute. Und dann dachte ich, ja, vielleicht werde ich dann ja automatisch fitter, wenn ich mir den irgendwie in den Kühlschrank stelle und ab und zu Löffel. Haben Sie Skyr schon mal probiert? Was Sie so sagen?
1: Das größte Marketingopfer der Tonregion. Caro Hoffmann.
0: Guten Morgen. 6:22 Uhr, kommt gut aus dem Bett.

0: Minuten vor halb sieben. Guten Morgen.
1: Guten Morgen.
0: Caro und der Megis. Jetzt kommt hier ein Schwabentipp gerade rein zum Thema Skill. Ich habe ja gesagt, ich bin ein Werbeopfer, bin jetzt auch auf den Skill gekommen. Chris aus Elhofen schreibt, Skill kannst du ganz einfach günstiger haben. Es heißt dann eben Magerquark.
1: Bäh.
0: Ist das das Gleiche, wie wenn man sagt Porridge und eigentlich ist es Haferschleim? Oder?
1: Ich weiß nicht. Also ich habe, ich würde sagen, Magerquark schmeckt aber viel schlimmer, oder?
0: Mach mal weiter. Hier gleich Spiel live. Hier kommt nur Gutes auf den Tisch. Die meisten 80er nämlich Send Me an Angel und die besten aktuellen auch zum Frühstück. Holly Humberstone, den finde ich so gut. True Love Somebody. Davor alles, was wichtig ist, in den Radioton-Nachrichten.

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5: Ja, wir mischen 1:1.
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16: Ich bin Maxi Schwab. Guten Morgen. Schlechter Start ins Wochenende für den Eichenprozessionsspinner. Im Stadtgebiet Aalen werden heute erstmals in diesem Jahr wieder Wälder per Hubschrauber gegen den Eichenprozessionsspinner besprüht. Hintergrund sind die große Ausbreitung der Raupen mit den stark reizenden Brennhaaren im vergangenen Jahr und neue Warnungen der Förstlichen Versuchsanstalt Baden-Württemberg. Besonders betroffen waren zuletzt das Stadtgebiet Aalen, Wälder im Bereich der Gemeinde Kirchheim, Tannhausen und Unterschneidheim und der Wald rund um die Deponie Ellert. Zum Einsatz kommen die Mittel 4AES und Mimic, die gezielt gegen junge Raupen wirken sollen. Die Befliegung ist für heute Nachmittag geplant. Start- und Landeplatz des Hubschraubers ist bei den Sportplätzen im Greuth. Maxi Schwab, Radioton Aalen.
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18: Ich bin Anna Löwer. Trotz Feuerpause gibt es rund um die Straße von Hormus eine neue Eskalation. Nachdem der Iran dort mehrere amerikanische Kriegsschiffe angegriffen hat, haben US-Streitkräfte militärische Ziele des Iran ins Visier genommen. Teheran wirft den USA dagegen vor, zuerst einen iranischen Öltanker angegriffen zu haben. Nächster Rückschlag für Donald Trumps chaotische Zollpolitik. Ein US-Gericht hat jetzt auch die weltweit verhängten 10% Zölle gekippt. Die hatte der US-Präsident verhängt, nachdem bereits ein Großteil seiner ursprünglichen Sonderzölle für unzulässig erklärt worden war. Die Entlastungsprämie und die Reform der privaten Altersvorsorge sollen heute durch den Bundesrat. Gibt es grünes Licht, könnten Unternehmen 1.000 Euro steuerfrei an Mitarbeiter auszahlen. Außerdem soll die Riester-Rente durch ein neues, kapitalgedecktes Modell ersetzt werden. Ein Jahr nach Amtsantritt sind die Beliebtheitswerte von Kanzler Merz im Keller. Im ARD-Deutschland-Trend sind nur noch 16% der Befragten mit seiner Arbeit zufrieden. Das ist der schlechteste Wert im Deutschland-Trend jemals für einen Bundeskanzler. Es ist der größte Erfolg der Vereinsgeschichte. Der SC Freiburg steht im Finale der Fußball-Europa League. Gegen Sporting Braga haben die Freiburger nach der knappen Hinspielniederlage mit einem 3:1 Heimsieg den Spieß umgedreht. Im Finale geht's in 2 Wochen gegen Aston Villa.
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1: Mit Wetterfrau Martin Willers.
4: Guten Morgen, an der Jagst am Neckar und am Kocher kann es am frühen Morgen teilweise noch etwas neblig sein und zudem ist es auch noch ziemlich frisch. Dafür bringt uns der Freitag heute einen schönen, freundlichen Mix aus Sonne und Wolken und wir kratzen auch wieder an der 20-Grad-Marke. Ja, schauen wir noch kurz auf den Radio Thun 3-Tage-Wettertrend. Am Wochenende steigen die Temperaturen auf über 20 Grad, da können schon mal bis zu 24 Grad drin sein. Morgen sind sogar bis zu 13 Sonnenstunden möglich. Am Sonntag ziehen allerdings wieder mehr Wolken auf und gegen Abend kann leider auch ein Gewitter kommen.
1: Aber ich finde das schön, dass zum Wochenende der Frühling wieder auftritt.
4: Mhm, so ich gut. Auch.
1: Schauen wir auf die Straße in 13 Sekunden.
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1: Um genau 6:45 und Vorsicht, leider A6 halb Ron Richtung Nürnberg zwischen Schnelldorf und dem Kreuz Feuchtwangen-Crailsheim. Rechte Spur blockiert, hier ist gerade ein Unfall passiert, Unfallstelle noch ungesichert. Das auch noch im Baustellenbereich. Hier liegen Gegenstände, mehrere Leitbarken auf der Fahrbahn rum. Bitte besonders aufpassen auf euch dort. Die A81 halb Ron Richtung Würzburg zwischen Möckmühl und Osterburken, ein defektes Fahrzeug. Und ihr meldet alles rein. Staus, Unfälle, hoffentlich nicht. Blitzer 0800 50 65 3x die 0 per WhatsApp oder Anruf. Blitzer steht in Ingersheim, Besigheimer Straße 30 erlaubt. Danke Jeremias fürs Melden. Heilbronn, die Knorrstraße in der 30er-Zone und Blitzer in Crailsheim, Geildorfer Straße steht da bei 30. Danke Maria. Ihr macht's wie Jeremias und Maria. Wie gesagt, jederzeit durchklingeln. Jetzt eine gute Fahrt rein in den Freitag.
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0: bleibt die meisten 80er bei Radio Ton am Freitagmorgen, 6.42 Uhr.
1: Mutti ist die Beste.
0: Ja, Karun der Weg ist hier und das ist unser Motto. Wir feiern heute mal schon die Mamas in der Tonregion, denn am Sonntag ist Muttertag, wenn ihr euch jetzt denkt, da war ja was.
1: Oh, oh.
0: Ich muss vielleicht für Mama noch was besorgen. Müsst ihr vielleicht auch nicht. Ihr müsst uns nur sagen, warum eure Mutti die Beste ist. Und das macht ihr unter der 0800 50 65 dreimal die 0. Entweder anrufen oder Sprachnachricht. Denn dann gibt's die Chance auf eine leckere Torte, die wir dann am Samstag der Mama liefern. In Zusammenarbeit mit dem Café Schillerlocke in Laufen. Und da haben wir schon eine Nachricht bekommen.
2: Hallo, meine Mutter ist die allerbeste, weil sie immer für mich da war und es heute auch immer noch ist. Egal, ob ich früher krank war oder sonst was, sie stand mir immer zur Seite und hat mich 24 Jahre daheim ausgehalten. Bin auch jetzt seit 11 Monaten selber Mutter und dadurch weiß ich jetzt meine Mutter noch mehr zu schätzen. Ich würde mich sehr freuen, meiner Mama eine Torte zum Muttertag zu schenken.
0: Radiotonhörerin Annika und das gibt doch die Torte Nummer 1. Ganz viel Liebe heute für eure Mamas. Ihr könnt auch mitmachen. Ein paar Torten haben wir nämlich. 0800 50 65 dreimal die 0. Warum ist eure Mutti die allerbeste Mutti auf der ganzen Welt? Meine ist die beste, geht gar nicht. Aber
1: meine ist die beste.
0: Nee, meine. 46.
1: Meine ist immer einmal besser
0: meine
1: als deine.
0: Meine ist immer zweimal besser als deine.

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0: genau mit der richtigen Portion Dreck in der Stimme, oder? 6.50 Uhr.
1: Dreck in der Stimme.
0: Das so gerne, wie so ihren ganzen Dreck in die Stimme legen.
1: Aber
0: magst
1: wehe, ich habe einen Fleck auf dem T-Shirt, das ist dann, den Dreck magst du gar nicht.
0: Caro und der Megis bei Radio Ton.
1: Guten Morgen.
0: Freitagmorgen.

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17: Die Bildschirme in den Rückenlehnen von Flugzeugen kosten etwa 10.000 Euro das Stück.
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19: Ich bin Maxi Schwab. Guten Morgen. Die Landesanstalt für Kommunikation möchte gemeinsam mit Radioton und anderen Partnern die Medienkompetenz von Jugendlichen steigern. Im Rahmen der Initiative Use the News entsteht nun in Ellwangen eine neue Jugendredaktion zur Landesgartenschau. Zum Auftakt heute sind interessierte Jugendliche und Medien-AGs ab der 7. Klasse von 15 bis 17 Uhr ins Jugendzentrum Ellwangen eingeladen. Dort wird das Projekt vorgestellt, unterstützt von Experten, die Einblicke in den Journalismus geben. In den kommenden Monaten folgen Workshops, praktische Redaktionsarbeit und Austausch mit Medienprofis. Ziel ist es, dass die Jugendlichen eigene Themen entwickeln und selbst journalistisch umsetzen. Maxi Schwab, Radioton Ellwangen.
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20: Ich bin Anna Löwer. Inmitten der Hoffnungen auf neue Verhandlungen werfen die USA und der Iran sich gegenseitig vor, die Waffenruhe gebrochen zu haben. In der Straße von Hormuz hat der Iran amerikanische Kriegsschiffe angegriffen. Das US-Militär flog im Gegenzug Angriffe auf militärische Ziele des Iran. Frauen sollen besser vor häuslicher Gewalt geschützt werden. Täter sollen in Zukunft dazu verurteilt werden können, eine Fußfessel zu tragen. Darüber stimmt der Bundestag heute final ab. Außerdem sollen Familiengerichte Schläger dazu verpflichten können, an Antigewaltkursen teilzunehmen. Die Entlastungsprämie und die Reform der privaten Altersvorsorge sollen heute durch den Bundesrat. Gibt es grünes Licht, könnten Unternehmen 1.000 Euro steuerfrei an Mitarbeiter auszahlen. Außerdem soll die Riester-Rente durch ein neues, kapitalgedecktes Modell ersetzt werden. Der mutmaßliche Amokfahrer von Leipzig soll seine Tat Wochen vorher angekündigt haben. Laut Zeit schrieb der 33-Jährige an seine damalige Frau, es sei lange kein Auto mehr in eine Menschenmenge gefahren. Bei der Fahrt in der Leipziger Innenstadt waren am Montag 2 Menschen getötet und mehrere verletzt worden. Historischer Erfolg für den SC Freiburg. In der Europa League haben die Freiburger sich mit einem 3:1 im Rückspiel gegen Sporting Braga ins Finale geschossen. In 2 Wochen trifft das Team im Endspiel in Istanbul auf Aston Villa.
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11: Mit Wetterfrau Madeline Willers.
21: Einen schönen guten Morgen. In der Thun-Region zwischen Graichgau und Ostalb zeigen sich bereits die ersten Sonnenstrahlen und sorgen für einen gelungenen Start ins Wochenende. Heute kratzen wir wieder an der 20-Grad-Marke. Dazu erwartet uns ein freundlicher Mix aus Sonne und Wolken. Und aktuell um kurz nach 7 Uhr ist es doch noch ziemlich frisch, denn wir messen in Langgatten etwa 6 Grad, in Niederstetten rund 4 und in Aalen etwa 3 Grad. Also so ein Zwiebellook ist wahrscheinlich heute wieder eine gute Idee.
11: Auf jeden Fall. Dankeschön. Auf die Straßen zu euch.
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11: Jetzt um 6:53 schauen wir auf die A3. Nürnberg Richtung Frankfurt zwischen Würzburg-Randersacker und Würzburg-Heidingsfeld. Vorsicht, ein Metallteil auf der Fahrbahn. Außerdem A6 Heilbronn Richtung Nürnberg zwischen Schnelldorf und dem Kreuz Feuchtwang-Kreilsheim auf der rechten Spur. Eine Unfall Aufnahme im Baustellenbereich, die ist aktuell blockiert. Und Heilbronn B39 zwischen Heilbronn-Kirchhausen und Heilbronn-Biberach haben wir schon ein bisschen Berufsverkehr hier, 4 Minuten Zeitverlust. Lest ihr auch alles nach auf radioton.de oder in unserer App und schickt uns auch Unfälle, Staus, Blitzer oder ruft durch 0800 50 65 und 3x die 0. Blitzer steht in Ingersheim, Besigheimer Straße 30 erlaubt. Heilbronn, die Knorrstraße, es blitzt auch bei 30 und nochmal 30er-Zone, Kreilsheim, die Geildorfer Straße, steht auch einer. Wie gesagt, alles durchmelden, euch eine gute Fahrt, kommt sicher an im Freitag.
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23: No, God, please, no, no!
11: Ja, das sind wir euch jetzt auch noch schuldig, euch zu sagen.
24: Hallo.
11: Es hat nicht funktioniert gestern Abend. Moment.
24: Aber dabei sein ist alles.
11: Der LFK Medienpreis, größter Medienpreis in Baden-Württemberg. Für alle, die es nicht mitbekommen haben, wir waren nominiert fürs Weihnachtswunder. Da haben wir Ende 2024 Geld gesammelt für ein neues Familienhaus im Albert-Schweitzer Kinderdorf in Waldenburg. Und ganz ehrlich, was wir da geschafft haben zusammen. Fast 60.000 Euro. Da ist jetzt eine neue Familie drin. Wir haben das ja geschafft. Das kann uns ja keiner nehmen. Also so. Wirklich.
24: Und das hier Medaille ist ja auch was Schönes.
11: Ja, ja. Auf jeden Fall. Nee, trotzdem. Nee, ich hätte den Preis hier gerne benutzt und wenn nur als Türstopper im Sender, aber kann sich ein anderer Sender drüber freuen.
24: Das sind die Sieger der Herzen.
11: Ja, das auf jeden Fall. Danke für alle, die gestern Daumen gedrückt haben. Wäre ja auch langweilig, das beim ersten Mal zu schaffen.
24: Ja, ein Biber muss auch lange an einem Baum nagen, bis er mal umfällt.
11: Eben. Jetzt Clock Clock out of the dark für euch. Danke fürs Einschalten, fürs treue Zuhören, fürs immer mitmachen. Wir haben euch sehr, sehr lieb. Guten Morgen.
18: Guten Morgen.
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0: 7 und Achtung. Denn folgende Sätze könnten euren Magen zum Knurren bringen. Guten Morgen.
1: Guten Morgen.
0: Caro und der Megis bei Radio Ton. Die ganze Woche zählen wir schon den Countdown. Es geht um den Gummipalast. Auf der Theresienwiese in Heilbronn steht auch ab Dezember diese Saison natürlich wieder. Und für euch gibt es nicht nur eine atemberaubende Show, sondern auch ein Gummiessen, kreiert von drei Sterneköche aus der Tonregion.
1: Da hätte man großen Hunger mitbringen müssen für
0: es
1: sechs.
0: Es ist ein Vier-Gänge-Menü. Ich habe wieder komisch gerechnet in meinem Kopf.
1: Naja, gut.
0: Drei Sterneköche, Vier-Gänge-Menü. Und was viel wichtiger ist, wir verquatschen uns, seit heute wisst ihr auch endlich, was das Menü ist. Und deshalb müssen wir das jetzt hier auch nochmal vorstellen. Achtung, unser Gourmet-Menü in diesem Jahr. Es gibt eine Vorspeise natürlich. Oh. Das ist ein Fusionsgang von allen drei Köchen. Es ist Ziegenfrischkäse, Berglinsen und Radiesle. Mm. Dann gibt es noch einen Teller mit schwäbischen sauren Rädle. Mm. Und Panna Cotta vom Kürbis mit Ingwergelee und Popcorn. Mm. Nur die Vorspeise, ne? Dann kommt der Zwischengang, zubereitet von Sternekoch Thomas Wolf aus Schwäbisch Hall. Er sagt dazu:
2: Wie du gesagt hast, da ist was ganz Klassisches dabei, wo man bei uns, sagen wir mal, im Ländle ganz anders kombinieren wird. Wir haben das ein bisschen mit Sahne und Champagner verfeinert und gibt es dann eine kräftige Soße dazu und das macht das Gericht halt relativ spannend.
0: Es handelt sich um auf der Haut gebratenes Zanderfilet mit Champagner, Sauerkraut und Miesmuscheln oder für die Vegetarier eine herzhafte Kartoffelkisch. Der Hauptgang kommt danach von Hansi Reber, kreiert aus Schwäbisch Hall. Er sagt dazu:
3: Ich mach mal wieder Ente. Dann war schon meinst du, das mögen alle? Und ich sagte, hey, Ente, wenn die gut gemacht ist, ist das ein herausragendes Essen. Und natürlich auch Dezember, Januar, perfekt zu Weihnachten.
0: Es ist nämlich Brust und Praline von der Bauernente. Mm. Angebackener Süßkartoffelschnitte und Gewürzkohl. Mm. Also Gewürzrotkohl. Gibt's auch in der vegetarischen Variante. Und das Dessert, das kommt dieses Jahr von Benjamin Merz aus Bietigheim-Bissingen. Er sagt dazu:
4: Also das Gericht relativ simpel zu lassen, mit wenig Shishi drumherum und dafür aber ein wirklich optisches Highlight-Element in dieser Form halt mit dieser Imitation der Kirsche.
0: Es ist ja eine Kirsche, also sieht aus wie eine Kirsche, ist eine Variation von Schokolade mit Kirschessig, japanischen Kirschblüten und schokolierten Nuss-Crumbles. Also nicht Nuss, sondern Nuss-Crumbles. Guck mal, jetzt sieht es schon falsch. Also, das Sternemenü.
1: Aber wenn die Vorspeise schon aus drei verschiedenen Teilen besteht, dann ist ja doch irgendwo ein Sechs-Gänge-Menü, oder nicht?
0: Ich hatte recht.
1: Ja, siehst du.
0: Nee, ich habe sechs Sterneköche gesagt.
1: Ach so.
0: Ich habe völlig falsch gerechnet. 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Cool.

0: Gleich nach 7 haben wir es. Guten Morgen.
1: Guten Morgen.
0: Freitag, wir starten ins Wochenende, ein besonderes Wochenende, denn am Sonntag ist Muttertag. Wir wären nicht Radioton, hätten wir uns da nicht was überlegt.
1: Mutti ist die Beste.
0: Ja, aber warum ist eure Mutti die Beste? Ihr erzählt uns und wir bringen euch dafür mit ein bisschen Glück.

0: ins Zutrippsdrill oder ins Wonnemar.
1: Und wenn die Mama so gut kochen kann, was ist dein Lieblingsessen?
0: Spaghetti.
2: Oh. Aber das sage ich auch, da sind wir beide bei Spaghetti, das ist immer gut. Dann hast du das jetzt richtig schön erzählt, dann darf sich die Mama doch vielleicht über einen schönen Kuchen freuen.
0: Ja.
2: Ist sie da, die Mama?
0: Ja, die ist da.
2: Gibst du mir die mal?
0: Ja.
1: Tschüss, Lasse.
2: Tschüss, Lasse.
0: Mama.
3: Hallo.
2: Hallo, hallo. Wer ist denn da? Hier sind Caro und Megis von Radio Ton.
3: Hier ist die Sandra.
2: Sandra.
1: Hat der Lasse das gerade eben freiwillig gesagt?
3: Was denn?
2: Er hat uns gesagt, warum seine Mama die Beste auf der ganzen Welt ist. Und das heißt, die Mama kriegt jetzt einen Muttertagskuchen von uns.
3: Ja, vielen Dank.
2: Ich bin etwas baff. Hat er jetzt einfach so beim Radio angerufen, der Lasse?
3: Ich habe ihm das gestern erzählt, dass er anrufen muss.
2: Ja, aber das hat er wirklich schön gemacht. Deshalb den Kuchen, den habt ihr euch mehr als verdient. Oder du dir.
3: Super, vielen Dank.
2: Danke euch, einen wundervollen Tag.
3: Danke.
2: Ciao, ciao. Grüße an Lasse.
3: Ich sag's ihm. Tschüss.
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11: In Baden-Württemberg sagen 33% der Befragten einer Umfrage zufolge, dass Socken in Sandalen inakzeptabel sind. In Thüringen und Sachsen sind es nur 12%.
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13: Ich bin Maxi Schwab. Guten Morgen. Die Landesanstalt für Kommunikation möchte gemeinsam mit Radioton und anderen Partnern die Medienkompetenz von Jugendlichen steigern. Im Rahmen der Initiative Use the News entsteht nun in Ellwangen eine neue Jugendredaktion zur Landesgartenschau. Zum Auftakt heute sind interessierte Jugendliche und Medien-AGs ab der 7. Klasse von 15 bis 17 Uhr ins Jugendzentrum Ellwangen eingeladen. Dort wird das Projekt vorgestellt, unterstützt von Experten, die Einblicke in den Journalismus geben. In den kommenden Monaten folgen Workshops, praktische Redaktionsarbeit und Austausch mit Medienprofis. Ziel ist es, dass die Jugendlichen eigene Themen entwickeln und selbst journalistisch umsetzen. Maxi Schwab, Radioton Ellwangen.
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14: Ich bin Anna Löwer. Inmitten der Hoffnungen auf neue Verhandlungen werfen die USA und der Iran sich gegenseitig vor, die Waffenruhe gebrochen zu haben. In der Straße von Hormuz hat der Iran amerikanische Kriegsschiffe angegriffen. Das US-Militär flog im Gegenzug Angriffe auf militärische Ziele des Iran. Frauen sollen besser vor häuslicher Gewalt geschützt werden. Täter sollen in Zukunft dazu verurteilt werden können, eine Fußfessel zu tragen. Darüber stimmt der Bundestag heute final ab. Außerdem sollen Familiengerichte Schläger dazu verpflichten können, an Antigewaltkursen teilzunehmen. Die Entlastungsprämie und die Reform der privaten Altersvorsorge sollen heute durch den Bundesrat. Gibt es grünes Licht, könnten Unternehmen 1.000 Euro steuerfrei an Mitarbeiter auszahlen. Außerdem soll die Riester-Rente durch ein neues, kapitalgedecktes Modell ersetzt werden. Der mutmaßliche Amokfahrer von Leipzig soll seine Tat Wochen vorher angekündigt haben. Laut Zeit schrieb der 33-Jährige an seine damalige Frau, es sei lange kein Auto mehr in eine Menschenmenge gefahren. Bei der Fahrt in der Leipziger Innenstadt waren am Montag 2 Menschen getötet und mehrere verletzt worden. Historischer Erfolg für den SC Freiburg. In der Europa League haben die Freiburger sich mit einem 3:1 im Rückspiel gegen Sporting Braga ins Finale geschossen. In 2 Wochen trifft das Team im Endspiel in Istanbul auf Aston Villa.
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3: Mit Wetterfrau Madeleine Villers.
15: Guten Morgen in die Thun-Region. Der Freitag bringt uns heute deutlich besseres Wetter. Wir kratzen nämlich an der 20-Grad-Marke. Es bleibt trocken und dazu erwartet uns ein überwiegend freundlicher Mix aus Sonne und Wolken. Also ein schöner Start ins Wochenende. Und auch der Radio Thun 3-Tage-Wettertrend sieht ganz gut aus, denn die Temperaturen steigen auf über 20 Grad und da können auch schon mal bis zu 24 Grad drin sein. Morgen sind sogar bis zu 13 Sonnenstunden möglich. Am Sonntag ziehen allerdings wieder ein paar Wolken mehr auf und gegen Abend, ja, da kann es vielleicht mal gewittern, aber jetzt drücken wir einfach mal die Daumen, dass es doch noch schön bleibt.
3: Wir speichern jetzt ab, zum Wochenende dreht der Frühling wieder auf. Herrlich. Dankeschön. Schauen wir auf die Straßen in 12 Sekunden.
16: 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Teilt uns mit, was euch bewegt. 0800 50 65 dreimal die 0.
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3: Ja, und da starten wir mit dem Berufsverkehr rein. Am längsten braucht ihr auf der B19 zwischen Kupferzell A6 und Kupferzell aktuell. Knapp 10 Minuten Zeitverlust. B27 Mosbach Richtung Heilbronn zwischen Bad Wimpfen und Bad Friedrichshain-Jaxfeld sind es 5 Minuten. Alle kürzeren Verzögerungen lest ihr nach auf radioton.de oder in unserer App. Vorsicht noch auf der A6 Heilbronn Richtung Nürnberg zwischen Schnelldorf und dem Kreuz Leuchtturm-Crailsheim hat es auf der rechten Spur gekracht. Unfallaufnahme läuft im Baustellenbereich, also doppelt Vorsicht. Und Blitzer stehen in Abstadt Heilbronner Straße an der Brücke beidseitig 30 erlaubt. Danke Radiotonhörer Florian fürs Melden. Ingersheim, Besigheimer Straße in der 30er-Zone und in Kreilsheim, Galdorfer Straße, auch 30 erlaubt. Euch eine gute Fahrt, kommt sicher an.
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0: Mit Ray, 7:41. Guten Morgen.
1: Guten Morgen.
0: Radioton, Caro und der Menges mit leichten Frosch im Hals. Ich habe vorhin schon was erzählt, müssen wir nochmal drüber sprechen. Und zwar
2: beweichtet fast schon.
0: Ja, ich habe beweichtet, dass ich gerne mal durch den Supermarkt meditiere und da war so ein Werbekühlschrank und da war so ein Zettel vorne drauf. Schöner Marketing-Trick. Haben Sie eigentlich schon mal Skill probiert?
2: Ich weiß nicht, ob ich das als Trick bezeichnen würde. Die haben ja nur gefragt.
0: Ja, und ich dachte dann, wenn Sie so fragen, eigentlich noch nicht. Und packen mir diesen Skill in den Einkaufswagen. Dachte mir gleichzeitig dann, das funktioniert auch nur bei mir, dass das dann wirklich zieht.
2: Die Caro, die fällt auch auf Marketing-Tricks rein, die gar keine Tricks sind.
0: Und hinke dem Trend 3 Monate hinterher, esse jetzt auch Skill. Aber ich glaube, vielleicht geht es euch auch so, ich weiß es nicht. Der Einzige, der ein noch größeres Marketingopfer ist als ich, ist wahrscheinlich unser Brudler Horst.
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4: Sag mal, Horst, was hast du denn da schon wieder für einen Mist gekauft?
5: Das ist mein neues Geheimrezept für bessere Kondition. Guck mal, auf der Flasche steht sogar Leistungswasser.
4: Horst, du Vollidiot, da steht Leitungswasser.
5: Wirken tut's trotzdem. Meine Schuhe habe ich heute mit Sicherheit 2 Sekunden schneller zugemacht als sonst.
4: Also zum einen trägst du Klettverschluss und zum anderen ist das der größte Schwachsinn seit deinem elektrischen Stirnband damals.
5: Das war kein Schwachsinn, Manne. Das Stirnband hat meine Denkleistung nachweislich mal 5 multipliziert.
4: Ja, aber 5 mal 0 ist trotzdem 0.
5: Prost, Manne.
4: Auf dich, Horst.
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0: erste Tag der Woche. Guten Morgen.
1: Guten Morgen.
0: Freitag ist es gleich 10 vor 8. Radio Thun ist dabei. Freitagsgefühl liegt in der Luft und dann denkt ihr vielleicht an Sonntag und dann denkt ihr vielleicht, oh, Muttertag.
1: Oh.
0: Vielleicht sollte ich meiner Mama irgendwas besorgen. Vielleicht müsst ihr das aber auch nicht. Das Kaffee Schillerlocke in Laufen hilft uns dabei. Es gibt nämlich Muttertagstorten für eure Muddis. Arbeitstitel.
1: Die Mutti ist die Beste.
0: Und das sagt ihr uns, warum die Beste ist. 0850 65 3 mal die 0 den ganzen Tag. Gibt es dann die Chance auf eine Torte? Wer ist denn jetzt dran? Guten Morgen.
2: Einen guten Morgen. Hier ist hier Edeltraut aus Bad Mergentheim.
0: Edeltraut.
2: Es geht um die Muttertagstorte.
0: Ja, wir wollen ja wissen, warum eure Mamas die allerbesten auf der ganzen Welt sind.
2: Ich habe was ganz anderes.
0: Ja.
2: Meine Mama ist lange verstorben. Sie war immer für uns da. Ich würde gerne das für meine jüngste Tochter, für meine älteste Tochter, für meine Schwiegertochter die Torte gewinnen, weil sie immer für ihre Kinder wunderbar da sind und wir ein gutes Verhältnis haben und wir würden alle drei oder vier Muttis zusammen gerne mal einen lustigen Tag verbringen.
0: Das finde ich auch schön. Und ist auch wichtig zu sagen, weil nicht alle haben ihre Mamas ja noch, aber wir können ja auch alle Mamas feiern, die wir kennen, auf jeden Fall. Und ihr macht euch dann quasi einen ganz, ganz tollen Tortenmuttertag zusammen. Verstehe ich das richtig?
1: Das ist ja das Beste bei so einer Torte. Die kann man ja in x beliebig viele Teile teilen. Das ist
2: ja
1: Wahnsinn.
2: Ganz genau.
0: Ja, dann würden wir euch doch so eine schicke Torte vorbeibringen. Glückwunsch.
2: Echt?
0: Ja, klar.
2: Danke.
0: Ja, wir knutschen zurück. Wir feiern alle. Die Kinder, die Mamas und ihr kriegt eine Torte. Dann ganz liebe Grüße zu dir und schon mal ganz viel Spaß damit. Lasst euch dann schmecken, ja?
2: Ja, danke.
0: Danke, mach's gut. Ciao.
1: Ciao.

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19: Ich bin Patrick Berger. Guten Morgen. Nach dem Fund einer toten Frau bei Bad Rappenau-Bohnfeld hat die Polizei einen Tatverdächtigen. Der 41-jährige Iraker war am Nachmittag in Regensburg festgenommen worden. Die Getötete und er sollen sich gekannt haben. Die Ermittler haben außerdem neue Details zu der Frau veröffentlicht. Bei ihr soll es sich um eine 39-jährige aus Heilbronn handeln. Die Frau war gestern Morgen auf einem Feldweg tot in einem Auto gefunden worden. Eine 50-köpfige Soko untersucht den Fall. Die Ermittler suchen weiter nach Zeugen, die in der Nacht von Mittwoch auf Donnerstag im Bereich der Landstraße zwischen Fürfeld und Bohnfeld Verdächtiges beobachtet haben. Patrick Berger, Radio Ton, Bad Rappenau.
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20: Ich bin Anna Löwer. Der Bundestag stimmt heute darüber ab, ob Schläger im häuslichen Umfeld in Zukunft eine Fußfessel tragen müssen. Insbesondere Frauen sollen damit besser vor Gewalt in der Beziehung geschützt werden. Täter sollen außerdem von Gerichten zu verpflichtenden Antigewaltkursen geschickt werden können. Für die Entlastungsprämie soll es heute im Bundesrat endgültig grünes Licht geben. Unternehmen sollen dann 1.000 Euro steuerfrei an ihre Beschäftigten auszahlen können. Auch über die Reform der privaten Altersvorsorge stimmt der Bundesrat ab. Ein neues Modell soll die Riester-Rente ablösen. Trotz Feuerpause gibt es rund um die Straße von Hormus eine neue Eskalation. Nachdem der Iran dort mehrere amerikanische Kriegsschiffe angegriffen hat, haben US-Streitkräfte militärische Ziele des Iran ins Visier genommen. Teheran wirft den USA dagegen vor, zuerst einen iranischen Öltanker angegriffen zu haben. Zum ersten Mal überhaupt liegt die AfD im ARD-Deutschland-Trend vor der Union. Bei der Sonntagsfrage kommt die AfD auf 27%, die Union landet bei 24%. Die SPD stagniert bei 12, die Grünen kommen auf 15, die Linke auf 10. FDP und BSW würden demnach den Einzug in den Bundestag verpassen. Es ist der größte Erfolg der Vereinsgeschichte. Der SC Freiburg steht im Finale der Fußball-Europa League. Gegen Sporting Braga haben die Freiburger nach der knappen Hinspielniederlage mit einem 3:1 Heimsieg den Spieß umgedreht. Im Finale geht's in 2 Wochen gegen Aston Villa.
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9: Mit Wetterfrau Madeline Willers.
21: Einen schönen guten Morgen in Heilbronn-Franken im Main-Tauber-Kreis und auf der Ostalb erwartet uns heute ein freundlicher Mix aus Sonne und Wolken. Es bleibt trocken und an der 20-Grad-Marke kratzen wir auch wieder. Also ein schöner Start ins Wochenende und perfekt vielleicht für einen Besuch beim Weibertreufest in Weinsberg. Dort findet am Samstag und Sonntag ein buntes Festprogramm für die ganze Familie statt.
9: Danke dir. Schauen wir auf die
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9: Um 8:03 schauen wir auf die A6 nochmal Heilbronn Richtung Nürnberg. Immer noch Vorsicht zwischen Schnelldorf und dem Kreuz Feuchtwang-Crailsheim. Rechte Spur blockiert. Unfallaufnahme läuft dort. Dann noch die A3 Nürnberg Richtung Frankfurt zwischen Würzburg-Randersacker und Würzburg-Heidingsfeld. Ein Metallteil auf der Fahrbahn. Ansonsten ist es relativ ruhig auf den Straßen, alle auch noch so kurzen Verzögerungen im Berufsverkehr lest ihr nach auf radioton.de oder in unserer App und meldet uns gern eure Staus und Blitzer 0800 50 65 3x0. Haben wir einen Abstand stehen, Heilbronner Straße an der Brücke, beidseitig 30 erlaubt. Danke Radiotonhörer Florian. Blitzer in Ingersheim, Besigheimer Straße 30 erlaubt und Crailsheim die Geildorfer Straße auch in der 30er-Zone. Gute Fahrt!
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23: No, God, please, no! No!
9: Ja. Guten Morgen. Es wäre auch irgendwie peinlich, das tot zu schweigen. Wir haben uns deshalb entschieden, das in die Welt rauszuschreien. Wir haben nicht gewonnen gestern Abend.
24: Ich habe mich extra komplett in Schwarz gekleidet heute. Ja.
9: Und du auch.
24: Ich
9: trage auch Trauer.
24: Trauerkleidung heute.
9: LFK Medienpreis, wir holen euch mal ab. Für alle Nicht-Radio-Nerds, das ist der größte Medienpreis in Baden-Württemberg. Wir waren nominiert für Karos Weihnachtswunder, das bin ich. Und wir haben Spenden gesammelt, ihr erinnert euch, Ende 2024 schon, fürs Albert-Schweitzer-Kinderdorf in Waldenburg. Haben da auch zusammen mit euch beigetragen, dass ein altes, herunterkommendes Haus saniert wird und da lebt jetzt eine neue Kinderdorffamilie. Ich frage mich schon, warum das nicht für einen Preis reicht.
24: Naja, wir sind Gewinner der Herzen, man kann es drehen, wie man will.
9: Grüße an die Jury, geht halt das nächste Mal ein bisschen besser in euch, weiß ich auch nicht. Aber schön, dass ihr dabei seid. Danke fürs Zuhören, danke fürs Mitmachen. Ohne euch gehen solche Aktionen auch nicht. Gewinner der Herzen, oder?
24: Ja, sowieso.
9: Gleich die Pet Shop Boys, guten Morgen.
24: Guten Morgen.
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0: Taylor Swift.
1: You saved my heart from the fate of Ophelia.
0: Wir sind die besten Aktuellen bei Radio Ton 11 nach 8 am Freitag. Guten Morgen.
2: Guten Morgen.
3: Guten Morgen.
0: Morgenteam wollte ich sagen. Danke, Megas.
2: Jederzeit.
0: Wetterfrau Madeline ist auch dabei und wir freuen uns heute, weil wir haben die ganze Woche den Countdown gezählt. Mhm. Nicht zum Radio Ton Gourmetpalast selbst, aber endlich wissen wir seit heute, welches Gourmet-Menü da auf die Teller kommt ab Dezember im Spiegelzelt in Heilbronn. Und wir lesen da Dinge wie Panna Cotta vom Kürbis mit Ingwergelee, Champagner-Sauerkraut, gebackene Süßkartoffelschnitte, also ganz viele interessante Sachen. Ihr klickt euch jetzt schon mal rein, gourmetpalast.de, da könnt ihr euch schon vorm offiziellen Vorverkaufsstart eure Wunschplätze vorreservieren. Und Madeline, du bist nicht ohne Grund da. Du warst nämlich beim Probekochen dabei.
3: Ja, beim geheimen Probekochen.
0: Das ist ja immer davor, wo diese Menüs so ein bisschen festgelegt werden. Und wir sind auch über was gestolpert, da muss ich dich nochmal fragen. Denn Sternekoch Benjamin Merz aus Bietigheim-Bissingen ist fürs Dessert zuständig und sagt darüber das.
4: Also das Gericht relativ simpel zu lassen, mit wenig Shishi drumherum und dafür aber ein wirklich optisches Highlight-Element in dieser Form halt mit dieser Imitation der Kirsche.
0: Das könnt ihr euch auch angucken auf gourmetpalast.de. Nennt sich Hanami-Kirsche und das ist wirklich eine Kirsche, aber es ist keine Kirsche. Ne?
3: Genau.
0: Also es sieht so aus einfach nur. Es ist so eine große Kirsche, ist aber eigentlich ein Dessert. Ne? Einfach.
3: Also mega. Es sieht unfassbar toll aus, also für all diejenigen, die gerne das Essen fotografieren, so wie ich. Die sind da perfekt.
0: Ich kann das mal vorlesen. Eine Variation von Schokolade mit Kirschessig, japanischen Kirschblüten und schokolierten Nuss-Crumbles.
2: Und vor allem fühlt man sich ja gesund, weil man ja optisch eine Kirsche ist.
0: Ja, also hat er wirklich richtig gut gemacht und alles andere ist auch richtig lecker. Die Bilder zum schon mal hungrig werden gibt es, wie gesagt, auf gourmetpalast.de. Seit heute klickt euch rein. McDo schon wieder der Mann.

0: gleich 20 nach 8. Guten Morgen.
1: Guten Morgen.
0: Radio Tonkaro und der Megas, wir bereiten uns vor aufs Wochenende und werden auch nicht müde, dran zu erinnern, am Sonntag ist Muttertag.
1: Was?
0: Eure Muddis haben alle was verdient. Ja, Megas, auch deine.
1: Oh.
0: Und wir wollen euch ein bisschen helfen. Also Megas muss dann selber an die Tanke fahren, um Blumen zu kaufen am Sonntag.
2: Hey.
0: Nee. Wir schenken
2: also bitte,
0: euch...
2: Ich kauf einen Wein von der Tanke.
0: Wir schenken euch... Wird schon wieder albern hier. Muttertagstorten. So, zusammen mit dem Kaffee Schillerlocke aus Laufen. Was müsst ihr dafür tun? Na, uns sagen, warum eure Mutti die allerbeste auf der ganzen Welt ist. Und dann sichert ihr euch mit ein bisschen Glück so einen Kuchen. 0800 50 65 und dreimal die 0, die Nummer ins Studio. Gern anrufen oder auch WhatsApp-Sprachnachricht schicken, wie Steffi aus Sulzfeld.
3: Hey, hey, guten Morgen. Meine Mama ist die absolut beste, weil ich ihr für so viele Dinge unglaublich dankbar bin. Für ihre bedingungslose Unterstützung und dass sie mich immer lieb hat, dass sie mich nicht so erzogen hat, wie sie erzogen wurde von ihrer Mutter, dass sie mir viele, viele gute Eigenschaften vererbt hat. Okay, vielleicht auch ein paar bekloppte Eigenschaften, aber dass wir auch immer zusammen lachen können. Wir haben den gleichen Blödsinn im Kopf, wir interessieren uns für die gleichen Dinge. Und obwohl es ihr in den letzten Jahren echt nicht gut ging, dass sie ihren Job verloren hat, dass sie mittlerweile krankheitsbedingt an der Krücke laufen muss, dass sie in den letzten Jahren viele finanzielle Rückschläge erlitten hat und trotzdem passt sie auf mich auf, hilft mir, unterstützt mich und sie liebt Süßigkeiten, finde ich, dass meine Mama es echt verdient hätte, einen Kuchen zu kriegen und dass ich ihr einfach mal ein ganz, ganz, ganz großes und dickes Dankeschön sagen kann, würde ich mich echt drüber freuen.
0: Oh, ich finde es so toll, wie viel Liebe hier rüberkommt, Steffi aus Sulzfeld. Natürlich gibt es für deine Mama einen Muttertagskuchen. Na klar, das ist auch besser so. Vielleicht sollten wir deiner Mama auch noch einen schicken, Megas, weil sonst...

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15: Ich bin Patrick Berger. Guten Morgen. Nach dem Fund einer toten Frau bei Bad Rappenau-Bohnfeld hat die Polizei einen Tatverdächtigen. Der 41-jährige Iraker war am Nachmittag in Regensburg festgenommen worden. Die Getötete und er sollen sich gekannt haben. Die Ermittler haben außerdem neue Details zu der Frau veröffentlicht. Bei ihr soll es sich um eine 39-jährige aus Heilbronn handeln. Die Frau war gestern Morgen auf einem Feldweg tot in einem Auto gefunden worden. Eine 50-köpfige Soko untersucht den Fall. Die Ermittler suchen weiter nach Zeugen, die in der Nacht von Mittwoch auf Donnerstag im Bereich der Landstraße zwischen Fürfeld und Bohnfeld Verdächtiges beobachtet haben. Patrick Berger, Radio Ton, Bad Rappenau.
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16: Ich bin Anna Löwer. Der Bundestag stimmt heute darüber ab, ob Schläger im häuslichen Umfeld in Zukunft eine Fußfessel tragen müssen. Insbesondere Frauen sollen damit besser vor Gewalt in der Beziehung geschützt werden. Täter sollen außerdem von Gerichten zu verpflichtenden Antigewaltkursen geschickt werden können. Für die Entlastungsprämie soll es heute im Bundesrat endgültig grünes Licht geben. Unternehmen sollen dann 1.000 Euro steuerfrei an ihre Beschäftigten auszahlen können. Auch über die Reform der privaten Altersvorsorge stimmt der Bundesrat ab. Ein neues Modell soll die Riester-Rente ablösen. Trotz Feuerpause gibt es rund um die Straße von Hormus eine neue Eskalation. Nachdem der Iran dort mehrere amerikanische Kriegsschiffe angegriffen hat, haben US-Streitkräfte militärische Ziele des Iran ins Visier genommen. Teheran wirft den USA dagegen vor, zuerst einen iranischen Öltanker angegriffen zu haben. Zum ersten Mal überhaupt liegt die AfD im ARD-Deutschland-Trend vor der Union. Bei der Sonntagsfrage kommt die AfD auf 27%, die Union landet bei 24%. Die SPD stagniert bei 12, die Grünen kommen auf 15, die Linke auf 10. FDP und BSW würden demnach den Einzug in den Bundestag verpassen. Es ist der größte Erfolg der Vereinsgeschichte. Der SC Freiburg steht im Finale der Fußball-Europa League. Gegen Sporting Braga haben die Freiburger nach der knappen Hinspielniederlage mit einem 3:1 Heimsieg den Spieß umgedreht. Im Finale geht's in 2 Wochen gegen Aston Villa.
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18: Einen schönen guten Morgen. In der Thun-Region zwischen Graichgau und Ostalb bringt uns der Freitag heute deutlich besseres Wetter. Wir kratzen nämlich an der 20-Grad-Marke. Es bleibt trocken und dazu erwartet uns ein überwiegend freundlicher Mix aus Sonne und Wolken. Also ein schöner Start ins Wochenende. Und auch der Radio Thun 3-Tage-Wettertrend sieht ganz gut aus, denn die Temperaturen steigen auf über 20 Grad. Morgen sind sogar bis zu 13 Sonnenstunden möglich. Am Sonntag ziehen allerdings wieder ein paar mehr Wolken auf und gegen Abend kann es auch zu einem Gewitter kommen, aber überwiegend wird es schön frühlingshaft und wir bleiben einfach positiv gestimmt. Ist ja schon mal die halbe Miete.
17: Ja, und weil ihr gerade teilweise reinschreibt, zum Beispiel Tobi aus Leingarten, neblig ist es heute Morgen teilweise noch draußen.
18: Ja.
17: Vorsicht Autofahrer auch. Da schauen wir jetzt direkt auf die Straßen in 12 Sekunden.
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17: Ja, und hoffentlich habt ihr trotzdem einigermaßen den Durchblick, trotz Nebelschwaden, 8:45 haben wir's. Und wir schauen auf die A6 Heilbronn Richtung Nürnberg. Zwischen dem Kreuz Weinsberg und Bretzfeld sind es nämlich 2 Kilometer Stau. Knapp 10 Minuten Zeitverlust, noch 2 defekte Fahrzeuge. Auch auf der A6 Nürnberg Richtung Heilbronn zwischen Schnelldorf und Crailsheim und Gegenrichtung zwischen Schnelldorf und dem Kreuz Feuchtwang Crailsheim auf der rechten Spur. Immer noch ein Unfall, eine Unfallaufnahme. Da ist die Spur im Baustellenbereich blockiert. Dann noch Zeitverlust auf der B19 zwischen Geildorf-Ottendorf und Geildorf. Dichter Verkehr knapp 10 Minuten. Und 81 Heilbronn Richtung Stuttgart zwischen Stuttgart-Feuerbach und dem Dreieck Leonberg sind es 4 Kilometer stockender Verkehr vor der Baustelle im Engelbergtunnel. Vorsicht Blitzer stehen in Abstadt, Heilbronner Straße an der Brücke, beidseitig 30 erlaubt. Ingersheim, Besigheimer Straße in der 30er-Zone und Blitzer in Heilbronn in der Knorrstraße. Das auch 30. Gute Fahrt euch, kommt sicher an im Freitag.
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0: ganz viel Liebe geht heute raus an die Mamas in der Tonregion. Guten Morgen.
1: Guten Morgen.
0: Und ja, es ist erst am Sonntag Muttertag, aber wir machen das jetzt schon mal, weil wir euch vorher dran erinnern. 8.41 Uhr, Caro und der Megis bei Radioton. Denn bevor ihr dann am Sonntag denkt, oh, ich habe gar nichts für meine Mama, könnt ihr uns jetzt schon sagen, warum
1: Mutti die Beste ist.
0: Ja, das ist unsere Aktion zusammen mit dem Kaffee Schiller Locke in Laufen. Denn vielleicht bringen wir eurer Mutti dann einen schönen Kuchen vorbei. Müsst ihr euch um nichts kümmern, der kommt am Wochenende. Also Sprachnachrichten schicken oder anrufen 0800 50 65 und dreimal die Null. Zum Beispiel hat das Diana aus Bönnigheim getan.
2: Also ich würde die Torte sehr, sehr gerne für meine Schwiegermutter gewinnen, da ich einfach die allerbeste habe und selber keine Mutter mehr habe. Ich mit meinem Mann zusammengekommen bin, da hatte ich schon Kinder, die alle Kinder aufgenommen hat, wie wenn es ihre eigenen Enkelkinder wären, die immer für jeden aus der ganzen Familie da ist. Wenn es nötig ist, kocht sie und bringt sogar Essen, fährt von Markgröningen bis nach Bönnigheim zu uns, wenn wir alle krank sind und verpflegt uns. Und ich denke, sie hat es echt voll verdient, diese Torte zu kriegen.
0: Also Torte für die Schwiegermama von Diana. Also die Beste kann eure Mama eigentlich gar nicht sein, weil meine ist ja die Beste.
1: Nee, meine ist besser.
0: Meine ist die Beste.
1: Aber meine ist immer besser als deine.

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1: Benson Boone, die besten aktuellen 8:48 Uhr bei Radioton. Und quasi noch einmal blinzeln, dann ist die Arbeitswoche auch geschafft, ne?
2: Ich blinzle ja schon wie verrückt. Das funktioniert
1: hör auf,
2: nicht.
1: Hör auf! Caro und der Meg ist hier. Tarzanball, Balsimora, wir bringen uns jetzt in Schwung. Hörst du jetzt bitte mal auf zu blinzeln? Ich kann gar nicht mehr hingucken.
2: Irgendwann muss es doch funktionieren.
1: Radioton hier.

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18: Ich bin Maxi Schwab. Guten Morgen. Schlechter Start ins Wochenende für den Eichenprozessionsspinner. Im Stadtgebiet Aalen werden heute erstmals in diesem Jahr wieder Wälder per Hubschrauber gegen den Eichenprozessionsspinner besprüht. Hintergrund sind die große Ausbreitung der Raupen mit den stark reizenden Brennhaaren im vergangenen Jahr und neue Warnungen der Förstlichen Versuchsanstalt Baden-Württemberg. Besonders betroffen waren zuletzt das Stadtgebiet Aalen, Wälder im Bereich der Gemeinde Kirchheim, Tannhausen und Unterschneidheim und der Wald rund um die Deponie Ellert. Zum Einsatz kommen die Mittel 4AES und Mimic, die gezielt gegen junge Raupen Lampen wirken sollen. Die Befliegung ist für heute Nachmittag geplant. Start- und Landeplatz des Hubschraubers ist bei den Sportplätzen im Greut. Maxi Schwab, Radioton Aalen.
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19: Ich bin Anna Löwer. Der Bundestag stimmt heute darüber ab, ob Schläger im häuslichen Umfeld in Zukunft eine Fußfessel tragen müssen. Insbesondere Frauen sollen damit besser vor Gewalt in der Beziehung geschützt werden. Täter sollen außerdem von Gerichten zu verpflichtenden Antigewaltkursen geschickt werden können. Die Entlastungsprämie und die Reform der privaten Altersvorsorge sollen heute durch den Bundesrat. Gibt es grünes Licht, könnten Unternehmen 1.000 Euro steuerfrei an Mitarbeiter auszahlen. Außerdem soll die Riester-Rente durch ein neues, kapitalgedecktes Modell ersetzt werden. Die Commerzbank will 3.000 weitere Stellen streichen. So soll der Jahresgewinn bis 2030 auf fast 6 Milliarden Euro steigen. Die Bank wehrt sich aktuell gegen die Übernahme durch die italienische UniCredit. Nächster Rückschlag für Donald Trumps chaotische Zollpolitik. Ein US-Gericht hat jetzt auch die weltweit verhängten 10% Zölle gekippt. Die hatte der US-Präsident verhängt, nachdem bereits ein Großteil seiner ursprünglichen Sonderzölle für unzulässig erklärt worden war. Ein Jahr nach Amtsantritt sind die Beliebtheitswerte von Kanzler Merz im Keller. Im ARD-Deutschland-Trend sind nur noch 16% der Befragten mit seiner Arbeit zufrieden. Das ist der schlechteste Wert im Deutschland-Trend jemals für einen Bundeskanzler.
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20: Ja, und eure regelmäßige Stoßlüfter-Erinnerung haben wir gerade auch gemacht, ja. Wetter. Frau Martin Willers, wie sieht's draußen aus?
21: Ja, einen schönen guten Morgen. Wir starten in den Freitag. Das Wochenende steht ja vor der Tür und in der Thurn-Region erwartet uns heute ein freundlicher Mix aus Sonne und Wolken. Es bleibt trocken und an der 20-Grad-Marke kratzen wir auch heute. Stellenweise kann es teilweise noch neblig sein und der Zwiebellook ist vielleicht heute auch eine gute Idee, denn wir messen in Nordheim etwa 9 Grad, in Weigersheim rund 8 und in Heidenheim liegen wir bei etwa 7 Grad.
20: Danke ich dir. Schauen wir noch zu euch auf die Straßen.
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20: Ja, Freitag heißt auch da, ist es relativ ruhig, aber bitte aufpassen aktuell auf der A3 Frankfurt Richtung Würzburg zwischen Wertheim-Lenkfurt und dem Dreieck Würzburg-West. Rechte Spur blockiert, da liegt ein totes Reh auf der Fahrbahn. Außerdem A6 Nürnberg Richtung Heilbronn, zwischen Schnelldorf und Crailsheim auch ein defektes Fahrzeug. Blitzer stehen in Abstatt, Heilbronner Straße an der Brücke, beidseitig 30 erlaubt. Danke Radiotonhörer Florian. Wir haben einen in Ingersheim, Besigheimer Straße in der 30er-Zone und Blitzer in Heilbronn in der Knorrstraße auch 30 erlaubt. Euch eine gute Fahrt, kommt mir sicher an.
10: Ob Anhänger, Mülltonne oder Laser, ob Stau auf der A7, Unfall auf der 290 oder stockend auf der 466, sagt uns Bescheid. 0800 50 65 3x die 0.
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20: Guten Morgen. Guten Morgen. Und uns läuft das Wasser im Mund zusammen, wenn wir so viel über Torten sprechen. Unsere Frage an euch heute.
23: Warum ist Mutti die Beste?
20: Jetzt hast du es aber sehr hochdeutsch gesagt.
23: Mutti ist die Beste.
20: 0850 65 3x die 0. Ganz viel Mutti-Liebe vom Muttertag am Sonntag. Vielleicht sichert ihr euch dann eine Torte, die wir der Mama an die Haustür liefern. Klingelt gerne mal durch. Das geht nämlich den ganzen Tag über. Wir verteilen gerne Torten zusammen mit dem Kaffee Schillerlocke aus Laufen. Guten Morgen.
23: Guten Morgen.
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0: einfach die Besten. Ich glaube, da müssen wir nicht streiten, oder? Guten Morgen.
1: Streiten müssen wir nur drüber, dass halt meine die Beste ist.
0: Nee, meine ist die Beste. Das ging schnell.
1: Nein, meine ist die
0: Radio Tonkamera und der Megis. Und es geht natürlich um eure Mamas. Jetzt zum Muttertag am Sonntag. Wir haben gesagt, klingelt durch. Könnt ihr auch jetzt machen oder Sprachnachricht schicken. 0800 50 65 3x0. Und mit ein bisschen Glück gibt es eine schöne Muttertagstorte, einen Kuchen für eure Mama. Zusammen mit dem Café Schillerlocke in Laufen machen wir das Ganze. Und die Heike aus Iggersheim hat sich auch reingemeldet.
2: Hallo und guten Morgen. Ich würde mich riesig freuen, wenn ich auch eine Torte für meine Mama bekommen könnte, weil die immer Zeit hat, sich ihren Tag so einrichtet, wie meine Pausen in der Arbeit ausfallen, damit ich einfach mal vorbeikommen kann, ich bei ihr einen Kaffee krieg und mir ein bisschen plaudern können. Egal um was es geht, sie hat immer ein offenes Ohr, sie ist jederzeit für uns da, also auch für meine Schwester natürlich, und sie kann einfach so toll zuhören und manchmal auch mit ganz tollen Antworten zur Seite stehen, genau.
0: Das können nur Mamas, manche Dinge kannst du auch nur Mamas fragen. Wenn ich zu Hause anrufe und Papa geht ran, dann ist mein zweiter Satz meistens, wo ist denn die Mama?
1: Ist Mama da?
0: Kann ich die mal kurz bitte sprechen?
1: Kann ich dir auch helfen?
0: Nein, Mama. Mama, bitte. Ganz viel Liebe geht raus. Ihr seid die allerbesten. Guten Morgen.
1: Guten Morgen.
0: 9.13 Uhr.

0: Das passt ja.
1: 29, danke, Maggis. Ich wollte eigentlich gerade sagen, können wir uns bitte mal auf die Schulter klopfen, eventuell, für all die kleinen To-Dos, die wir diese Woche schon erledigt haben. Ich zum Beispiel habe gestern nach Wochen endlich mal wieder meine Pfandflaschen weggebracht. Wow. Bin immer noch stolz auf mich. Ja?
0: Jetzt bist du reich seither.
1: Ja, schon. Also, falls ihr noch irgendwas auf der To-Do-Liste stehen habt, einfach machen und stolz sein und das noch vorm Wochenende. Wir schaffen das zusammen. Gloria, Laura Brannigan, guten Morgen.
0: Guten Morgen.
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7: Ich bin Maxi Schwab. Guten Morgen. Die Landesanstalt für Kommunikation möchte gemeinsam mit Radio Ton und anderen Partnern die Medienkompetenz von Jugendlichen steigern. Im Rahmen der Initiative Use the News entsteht nun in Ellwangen eine neue Jugendredaktion zur Landesgartenschau. Zum Auftakt heute sind interessierte Jugendliche und Medien-AGs ab der 7. Klasse von 15 bis 17 Uhr ins Jugendzentrum Ellwangen eingeladen. Dort wird das Projekt vorgestellt, unterstützt von Experten, die Einblicke in den Journalismus geben. In den kommenden Monaten folgen Workshops, praktische Redaktionsarbeit und Austausch mit Medienprofis. Ziel ist es, dass die Jugendlichen eigene Themen entwickeln und selbst journalistisch umsetzen. Maxi Schwab, Radioton Ellwangen.
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8: Ich bin Anna Löwer. Der Bundestag stimmt heute darüber ab, ob Schläger im häuslichen Umfeld in Zukunft eine Fußfessel tragen müssen. Insbesondere Frauen sollen damit besser vor Gewalt in der Beziehung geschützt werden. Täter sollen außerdem von Gerichten zu verpflichtenden Antigewaltkursen geschickt werden können. Die Entlastungsprämie und die Reform der privaten Altersvorsorge sollen heute durch den Bundesrat. Gibt es grünes Licht, könnten Unternehmen 1.000 Euro steuerfrei an Mitarbeiter auszahlen. Außerdem soll die Riester-Rente durch ein neues, kapitalgedecktes Modell ersetzt werden. Die Commerzbank will 3.000 weitere Stellen streichen. So soll der Jahresgewinn bis 2030 auf fast 6 Milliarden Euro steigen. Die Bank wehrt sich aktuell gegen die Übernahme durch die italienische UniCredit. Nächster Rückschlag für Donald Trumps chaotische Zollpolitik. Ein US-Gericht hat jetzt auch die weltweit verhängten 10% Zölle gekippt. Die hatte der US-Präsident verhängt, nachdem bereits ein Großteil seiner ursprünglichen Sonderzölle für unzulässig erklärt worden war. Ein Jahr nach Amtsantritt sind die Beliebtheitswerte von Kanzler Merz im Keller. Im ARD-Deutschland-Trend sind nur noch 16% der Befragten mit seiner Arbeit zufrieden. Das ist der schlechteste Wert im Deutschland-Trend jemals für einen Bundeskanzler.
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9: So, jetzt hab ich es nicht geschafft, rechtzeitig die Kopfhörer aufzusetzen. Wetterfrau Martin Willers, leg mal los, ich enthetter hier noch.
10: Ja, hier, guten Morgen in Heilbronn-Franken im Main-Tauber-Kreis und auf der Ostalb erwartet uns heute ein freundlicher Mix aus Sonne und Wolken. Es bleibt trocken und an der 20-Grad-Marke kratzen wir auch wieder. Und der Radio-Ton-3-Tage-Wettertrend sieht auch ganz gut aus, denn die Temperaturen steigen auf über 20 Grad am Wochenende. Morgen sind sogar bis zu 13 Sonnenstunden möglich und am Sonntag gibt's leider wieder mehr Wolken. Und gegen Abend kann auch mal ein Gewitter dabei sein, aber gut, das wird vielleicht auch nicht dabei sein.
9: Sehr gut, ich habe jetzt auch meinen Kabel hier enthedert, bin am Start, danke Madeleine, wir schauen auf die Straßen in 13 Sekunden. Ihr merkt, es ist bald Wochenende.
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9: Jetzt um 9:30 schauen wir auf die A7 Würzburg Richtung Ulm zwischen Ellwangen und Aalen-Westhausen. Aktuell 1 Kilometer Stau, 6 Minuten Zeitverlust. Ansonsten Vorsicht weiter auf der A3 Frankfurt Richtung Würzburg zwischen Wertheim-Lenkfurt und dem Dreieck Würzburg-West. Rechte Spur blockiert, hier das tote Reh auf der Fahrbahn. Und Blitze haben wir noch in Alfdorf, Untere Schlossstraße in der 30er-Zone. Radiotonhörerin Judith meldet einen in Heilbronn, Neckartalstraße beim Gartencenter, Fahrtrichtung Neckarsulm ist 70 erlaubt. Danke dir. Und Florian schickt durch in Abstadt, Heilbronner Straße an der Brücke, blitzt beidseitig bei 30. Macht ihr wie Judith und Florian, Nummer ins Studio, kostenlos 0800 50 65 3x die 0. Gern per WhatsApp oder auch per Anruf. Gute Fahrt kommt sicher an.
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0: 20 vor 10, Radio Tonkaro und der Megis.
1: Guten Morgen.
0: Euer Freitag. Und ich sag mal so, mich kriegst du dann doch vielleicht ein bisschen leichter als andere. Warum? Dazu kommen wir gleich. Erstmal, ich bin auf den Skill gekommen jetzt, Megis.
1: Auf den Skill, also dieser Joghurt, ja, der vor Monaten im Trend war.
0: Ja, jetzt habe ich es dann auch verstanden, dieser isländische Joghurt. Warum habe ich es verstanden? Achtung, ich mache ja immer nach der Arbeit gerne so eine Supermarkt-Meditation. Das heißt, ich gehe da ganz gemütlich durch mit meinem Wagen und guck, was gibt's denn so Neues, ja? Und dann war da so ein Werbekühlschrank, ja, wo so Marken ihre Produkte anpreisen und speziell herausstellen. Und da war da so ein Schild an diesem Kühlschrank und da stand, haben Sie eigentlich schon mal Skill probiert? Caro stellt sich davor und denkt sich, jetzt muss sie fragen, habe ich eigentlich noch nicht. Und dann ist dieser Skill direkt in meinen Einkaufswagen.
1: Das ist ein richtiges Marketing-Opfer quasi. Also ja, diese Marketing, die saßen wahrscheinlich da und haben gedacht, das kauft uns doch keiner ab. Doch, die Caro.
0: Ja, kennt ihr Caro? Ich springe auf solche Fragen an. Der Einzige, der ein noch größeres Marketing-Opfer ist als ich, ist wahrscheinlich unser Brudler, der Horst.
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4: Das ist mein neues Geheimrezept für bessere Kondition. Guck mal, auf der Flasche steht sogar Leistungswasser.
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4: Wirken tut's trotzdem. 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
3: Also zum einen trägst du Klettverschluss und zum anderen ist das der größte Schwachsinn seit deinem elektrischen Stirnband damals.
4: Das war kein Schwachsinn, Manne. Das Stirnband hat meine Denkleistung nachweislich mal 5 multipliziert.
3: Ja, aber 5 mal 0 ist trotzdem 0.
4: Prost, Manne.
3: Auf dich, Horst.
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0: Guten Morgen.
1: Hier das Werbeopfer und der Meggis. Guten Morgen.
2: Hallo.
1: Gerade erzählt, Caro hier, dass ich im Supermarkt war, da ein bisschen meine Meditation gemacht habe und dann Werbeopfer wurde von Skyr und jetzt auch auf den Skyr gekommen bin, dieser isländische Joghurt mit wenig Fett und viel Protein. Und jetzt hat Rita aus Oberkessach sich noch gemeldet.
3: Liebe Caro, guten Morgen. Auch ich habe den Skyr probiert und ich finde den eigentlich gar nicht schlecht. Gestern habe ich tatsächlich das erste Mal gekauft. Gestern habe ich gegessen, was war das? Aprikose, Mango, meinte ich, war das. Und jetzt habe ich für heute noch den Erdbeer. Bin gespannt, wie der schmeckt. Also ich fand es sehr, sehr lecker.
1: Gut, das ist jetzt mir neu, dass es auch noch verschiedene Geschmacksrichtungen gibt. Ich glaube, da bin ich jetzt völlig verloren, wenn jetzt mich da noch jemand...
0: Jetzt kommt schon langsam so richtig in den Film rein, oder?
1: Schild im Supermarkt, haben Sie eigentlich Erdbeerskill schon mal probiert? Da springe ich auch drauf an. So, kein isländischer Joghurt, dafür haben wir Muttertagstorten für eure Muttis. Wir liefern denen sogar dieses Wochenende diese Kuchen vor die Haustür. Wenn ihr uns sagt, warum ist eure Mutti die Beste? Per Sprachnachricht oder Anruf ins Studio 0800 50 65 3x die 0. Und die Kids machen es jetzt mal vor. Wir hatten nämlich diese Woche Besuch von den Zweitklässlern der Lindenschule in Neuenstadt. Die hören, glaube ich, auch zu, oder?
0: Das kann gut sein. Sie haben mir vorhin ein Foto geschickt, ja.
1: Und auch die haben wir mal gefragt, warum ist eure Mutti denn die Beste?
4: Weil sie sich immer gut um mich und meine Schwester kümmert.
5: Also weil ich immer mit der so schön kuscheln kann halt.
6: Weil sie die kuscheligste ist, weil sie einfach am kuscheligsten ist.
1: Ich glaube, die kuscheln gerne.
0: Ja, viele kuschelige Mamas da.
1: Liebe Grüße und ihr sagt uns auch, warum ist eure Mutti die beste, kuscheligste, tollste Mama? 10 vor 10, guten Morgen.
0: Guten Morgen.

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26: Ich bin Anna Löwer. Für die Entlastungsprämie soll es heute im Bundesrat endgültig grünes Licht geben. Unternehmen sollen dann 1.000 Euro steuerfrei an ihre Beschäftigten auszahlen können. Auch über die Reform der privaten Altersvorsorge stimmt der Bundesrat ab. Ein neues Modell soll die Riester-Rente ablösen. Die Commerzbank will 3.000 weitere Stellen streichen. So soll der Jahresgewinn bis 2030 auf fast 6 Milliarden Euro steigen. Die Bank wehrt sich aktuell gegen die Übernahme durch die italienische UniCredit. Russland hat offenbar seine selbst ausgerufene Waffenruhe schon nach kurzer Zeit wieder gebrochen. In der ukrainischen Hauptstadt Kiew wurde Luftalarm ausgelöst. Für die Dauer der Feierlichkeiten zum Ende des Zweiten Weltkriegs wollte Moskau die Waffen eigentlich schweigen lassen. Nach dem spektakulären Einbruch in eine Sparkasse in Gelsenkirchen sollen betroffene Kunden jetzt ihre beschlagnahmten Wertsachen zurückbekommen. Ende vergangenen Jahres waren über 3000 Schließfächer aufgebrochen worden. Alleine durch die Versicherungssumme ergibt sich eine Schadenshöhe von über 30 Millionen Euro. Der mutmaßliche Amokfahrer von Leipzig soll seine Tat Wochen vorher angekündigt haben. Laut Zeit schrieb der 33-Jährige an seine damalige Frau, es sei lange kein Auto mehr in eine Menschenmenge gefahren. Bei der Fahrt in der Leipziger Innenstadt waren am Montag 2 Menschen getötet und mehrere verletzt worden.
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0: Ein paar Wolken sind unterwegs, aber es wird sonniger. Dazu kratzen wir heute immer wieder an der 20-Grad-Marke. Der Radio Thun 3-Tage-Wettertrend geht rauf auf bis zu 24 Grad. Ab Sonntagabend dann aber regnerischer und zum Start in die neue Woche gibt's auch einen kleinen Temperaturabsturz. Also jetzt nochmal genießen.
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0: Vorsicht, wir haben ein totes Reh auf der A3 Frankfurt Richtung Würzburg. Zwischen Wertheim-Lenkfurt und dem Dreieck Würzburg-West, der rechte Fahrstreifen, der ist hier blockiert wegen des toten Rehs. Wir schauen auf die A7 Würzburg Richtung Ulm zwischen Dinkelsbühl-Fichtenau und Ellwangen Tagesbaustelle. Hier sind Baustellenfahrzeuge. Dann wird eure Geschwindigkeit kontrolliert heute Vormittag in Altdorf in der unteren Schlossstraße. Hier sind 30 erlaubt, in Heilbronn auf der Neckartalstraße beim Gartencenter. Fahrt Richtung Neckarsulm, hier dürft ihr 70 fahren. Dankeschön, Radiotonhörerin Judith. Und in Abstadt die Heilbronner Straße an der Brücke beidseitig. Hier sind 30 erlaubt. Wenn ihr noch was entdeckt, klingelt gern kostenlos durch unter der 0800 50 65 dreimal die 0.
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0: Und wir machen natürlich weiter. Ich verschenke euch auch noch jede Menge Muttertagstorten. Sagt mir einfach, warum eure Mutti die Beste ist. An die 0800 50 65 3x die 0 entweder anrufen oder eine WhatsApp, gerne auch eine WhatsApp-Sprachnachricht schicken. Warum ist eure Mutti die Beste? Mit ein bisschen Glück bekommt ihr von uns eine von mehreren Muttertagstorten Freihaus geliefert. 0800 50 65 3x die 0. Dazu die meisten 80er und die besten aktuellen Hits. Taylor Dane gibt's jetzt. Ich bin Patrick Berger. Hallo.

0: Barroso Lea bei Radio Ton und wir schicken mal einen dicken Schmatzer raus an die Mütter in der Tonregion. Ja, Sonntag ist Muttertag und wir sagen, Mutti ist die Beste. Und wenn ihr eure Mutti mal so richtig glücklich machen wollt, dann haben wir was für euch. Wir haben nämlich Muttertagstorten klar gemacht von der Café-Konditorei Schillerlocke in Laufend. Petra 30 betreibt die unter anderem und die haben nicht nur Klassiker. Wir haben die auch mal gefragt, welche ausgefallenen Sorten es denn in der Schillerlocke gibt.
1: Osterhasi-Torte haben wir zum Beispiel. Das sind Walnuss-Baiser-Böden mit einem Vanillepudding dann gefüllt. Also es ist auch sehr lecker, machen auch nicht mehr arg viele, ist auch sehr aufwendig. Wir machen Mozart-Creme-Torte dann ab und zu mit dem Pistazien-Marzipan und so.
0: Petra 30 betreibt das Café nicht alleine, sondern mit Simon Sommerfeld und beide haben uns mal erzählt, wie es eigentlich zu dem Namen kam, also warum das Schillerlocke Schillerlocke heißt.
1: War ja einfach so eine Idee von dir.
2: Und auch Produktauswahl dann und auch zurück aufs klassische Sortiment und so ist halt dann eigentlich entstanden, dass wir halt dann Schillerlocken genommen haben, weil du kriegst halt nirgends mehr.
0: Und wenn ihr sowas haben wollt, Muttertagstorten zum Muttertag für eure Mutti kostenlos, frei Haus geliefert. Dann ruft mich gerne jetzt an oder schickt eine WhatsApp-Sprachnachricht an die 0800 50 65 dreimal die 0 kostenlos. Radioton ist hier mit Phil Collins. Don't lose my number. Ich bin Patrick Berger. Schönen Vormittag. 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
10: Gertrud. Tschüss.

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11: Heute haben wir einen Sonne-Wolken-Mix bei um die 20 Grad. Da können wir mal schön raus und eine kleine oder vielleicht auch große Runde drehen. Und morgen sowieso schauen wir auf den Radioton 3-Tage-Wettertrend. Da haben wir nämlich um die 24 Grad und viel Sonne mit dabei. Ab Sonntagnachmittag zieht es sich dann aber zu und wird wieder ein bisschen nasser. Neue Woche startet auch entsprechend bewölkt, nass und hier und da auch ziemlich windig.
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11: Bisschen was los auf der 81 Heilbronn Richtung Würzburg. Zwischen Kreuz Weinsberg und Anschlussstelle Neuenstadt Kocher 1 Kilometer Stau. 5 Minuten dauert's länger. Das geht doch noch. Schauen wir noch auf die B566 Heidenheim an der Brenz Richtung Mühlhausen im Täle. Zwischen Heidenheim mit 19 und Sontheimer Wirtshäusle dichter Verkehr. Auch hier kommen 5 Minuten aktuell obendrauf. Lasst euch nicht blitzen an diesem Freitag in Alfdorf in der unteren Schlossstraße. 30 dürft ihr hier fahren. In Heilbronn auf der Neckartalstraße beim Gartencenter, wenn ihr Richtung Neckarsulm unterwegs seid, habe ich auch schon gesichtet. 70 sind da erlaubt. Dankeschön, Radiotonhörerin Judith, fürs Melden. Besser, wir sehen die Blitzer, als die Blitzer sehen uns, sage ich immer. Und in Crailsheim auch nicht zu schnell fahren, in der Beuerlbacher Straße. Hier sind 30 erlaubt. Wenn ihr noch was seht, gerne durchklingeln, kostenlos. Unter der 0800 50 65 dreimal die 0.
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0: Als der in die Top 20 der britischen Charts eingestiegen ist, da hat er seinen Erfolg der Mutter gewidmet. Ja, Mutti ist die Beste und deswegen wollen wir eure Muttis in der Tonregion glücklich machen. Gemeinsam mit der Café-Konditorei Schillerlocke aus Laufen am Neckar nämlich. Wir haben da ordentlich Muttertagstorten für euch zurückgelegt, die eure Mutter von uns zu Muttertag geliefert bekommt. Sagt uns einfach, warum eure Mutti es verdient hat. Stefan aus Laudenbach hat sich bei uns gemeldet.
1: Ja, guten Morgen, liebes Radioton-Team. Ich denke, meine Mutter hat es auch verdient. Sie hat 12 Jahre lang mit mir zusammen meinen Vater gepflegt, der damals schwer krank war. Hilft täglich jetzt noch in so einem landwirtschaftlichen Betrieb mit, im Weinberg überall, wo sie gebraucht wird, obwohl sie selber auch nicht mehr gut kann, körperlich schon sehr lädiert ist. Und ja, ich denke, das ist schon ein großes Dankeschön wert.
0: Das denken wir auch. Emotionale Stütze und körperliche Stütze. Die Mutti von Stefan, die bekommt von uns natürlich auch eine Muttertagstorte Freihaus geliefert. Gute Nachricht für dich, Stefan, und für die Mutti. Und ihr schickt mir gerne ein, warum eure Mutter es auch verdient hat. Kostenlos entweder anrufen oder eine WhatsApp-Sprachnachricht schicken an die 0800 50 65 dreimal die 0. Und dann gibt's vielleicht auch für euch und für eure Mutter eine Muttertagstorte von Radioton und der Kaffeekonditorei Schillerlocke aus Laufen am Neckar. Elton John hören wir jetzt ganz entspannt. Sacrifice. Ich bin Patrick Berger. Schönen Vormittag.

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15: Ich bin Anna Löwer. Die 1.000 Euro Entlastungsprämie kommt erstmal nicht. Der Bundesrat hat das Vorhaben der Bundesregierung gestoppt. Mehrere Länder haben kritisiert, dass sie und die Kommunen einen Großteil der Kosten schultern sollen. Frauen sollen besser vor häuslicher Gewalt geschützt werden. Täter sollen in Zukunft dazu verurteilt werden können, eine Fußfessel zu tragen. Der Bundestag hat für den entsprechenden Gesetzentwurf gestimmt. Außerdem sollen Familiengerichte Schläger dazu verpflichten können, an Anti-Gewalt-Kursen teilzunehmen. Die Commerzbank will 3000 weitere Stellen streichen. So soll der Jahresgewinn bis 2030 auf fast 6 Milliarden Euro steigen. Die Bank wehrt sich aktuell gegen die Übernahme durch die italienische UniCredit. Russland hat offenbar seine selbst ausgerufene Waffenruhe schon nach kurzer Zeit wieder gebrochen. In der ukrainischen Hauptstadt Kiew wurde Luftalarm ausgelöst. Für die Dauer der Feierlichkeiten zum Ende des Zweiten Weltkriegs wollte Moskau die Waffen eigentlich schweigen lassen. Nach dem spektakulären Einbruch in eine Sparkasse in Gelsenkirchen sollen betroffene Kunden jetzt ihre beschlagnahmten Wertsachen zurückbekommen. Ende vergangenen Jahres waren über 3000 Schließfächer aufgebrochen worden. Alleine durch die Versicherungssumme ergibt sich eine Schadenshöhe von über 30 Millionen Euro.
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17: Ein paar Wolken sind heute unterwegs, aber es zeigt sich auch mal die Sonne ab und zu. Dazu kratzen wir immer wieder an der recht warmen 20 Grad Marke. Der Radio Thron 3-Tage-Wettertrend, der geht rauf auf bis zu 24 Grad. Ab Sonntagabend wird es dann aber regnerischer und zum Start in die neue Woche folgt auch ein kleiner Temperaturabsturz. Also jetzt müssen wir es auf jeden Fall nochmal genießen.
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17: Da schauen wir zu euch auf die 8 München Richtung Stuttgart zwischen Mühlhaus und Eichelberg. Hier Gefahr durch ein defektes Fahrzeug. Dann dauert es länger auf der 81 Heilbronn Richtung Würzburg zwischen Kreuz Weinsberg und Neuenstadt. 1 Kilometer Stau. Hier kommen aktuell knapp 10 Minuten oben drauf. Und zwischen Möckmühl und Osterburken 1 Kilometer Stau. Hier dauert es nochmal 5 Minuten länger. Lasst euch nicht blitzen heute in Frankenhardt in der Hauptstraße. Hier sind 30 erlaubt. Dankeschön, Radioton-Hörerin Simone fürs Melden. Dann haben wir noch einen Blitzer in Crailsheim auf der Geildorfer Straße. Hier sind 30 erlaubt. Und in Heilbronn die Neckartalstraße beim Gartencenter in Fahrtrichtung Neckarsulm. Hier dürft ihr 70 fahren.
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17: 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Und es ist fleißig gebraten und gebrutzelt worden, bis es fertig war. Das Gourmet-Essen für den Radioton Gourmet-Palast im Dezember und Januar. Und seit heute wissen wir, was es gibt und was es genau gibt und wie es schmeckt. Das fragen wir gleich mal eine, die es wissen muss. Wetterfrau Madeleine Villers aus dem Morgen. Die war bei einem geheimen Probekochen und Testessen ja schon mal mit dabei. Was es alles gibt, wie es schmeckt, die ersten exklusiven Details hören wir noch in dieser halben Stunde. Ich bin Patrick Berger. Hallo zusammen.
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0: Fastboy und Clocklock, Born Again bei Radioton. Und ich glaube, wie neugeboren, da fühlt man sich auch hier nach.
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0: Seit heute wissen wir, was es zu essen geben wird. Im Dezember und im Januar. Und seit Wochen dicht gehalten hat Radioton-Wetterfrau Madeleine Villas aus dem Morgen, die gerade nochmal bei mir reinschaut. Hallo Madeleine.
2: Ja, hallo Patrick.
0: Wir haben ja wirklich alles versucht, das irgendwie aus dir rauszuquetschen, aber ja, du bist standhaft geblieben.
2: Ja, ich blieb wirklich standhaft.
0: Aber ab heute, da darfst du drüber reden.
2: Mhm.
0: Was haben wir denn unter anderem Schönes mit dabei?
2: Oh, wir haben so viele leckere Sachen, ich kann mich gar nicht entscheiden. Ne? Also die Vorspeise ist zum Beispiel ein Fusionsgang, die Sterneköche haben sich zusammengetan. Der Zwischengang, ein Traum, Zanderfilet mit so einem Sauerkraut, also ich sag immer Unterwasserwelt mit Tradition vermischt.
0: Oh. Champagner-Sauerkraut.
2: Ja, Champagner, stimmt.
0: Das ist ja, ich wusste gar nicht, dass es das gibt.
2: Ja, sehr, sehr lecker. Und auch der Hauptgang, ne? Ente, auch super lecker, auch gerade
0: passt
2: um
0: auch
2: die
0: voll.
2: Jahreszeit, ne? Dann um Weihnachten, ja, und Silvester, Süßkartoffel liebe ich mit ja, auch ganz viel Gemüse. Und für mich vor allem ein Gaumen-Augenschmaus ist der Nachtisch.
0: Was ist das Besondere?
2: Die Kirsche.
0: Okay.
2: Ja, also es sieht auch wie eine Kirsche, aber es ist keine Kirsche.
0: Und es sieht aus wie eine große Kirsche, ne?
2: Also mega.
0: Wie so eine XXL-Kirsche, die aber eigentlich keine Kirsche ist.
2: Ja, genau. Also schmeckt super, super, super lecker und auch perfekt zum Fotografieren.
0: Ja, also für jeden Geschmack auf jeden Fall das Richtige dabei im Radioton Gourmetpalast. Und wenn ihr jetzt sagt, wow, finde ich toll, dann könnt ihr gerne euch das alles auch mal angucken auf gourmetpalast.de und sichert euch auch schon mal eure ersten Plätze. Das geht dann nämlich auch zum ersten Mal in diesem Jahr mit einer Vorab-Reservierung möglich. Alle Infos dazu eben auf gourmetpalast.de. Dankeschön dir, Madeleine.
2: Ich danke dir.
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9: Heute haben wir so eine Wolkenmix bei um die 20 Grad. Können wir auf jeden Fall mal eine große Spazierrunde machen in der Mittagspause gleich. Und morgen sowieso schauen wir auf den Radio Thorn 3-Tage-Wettertrend. Da haben wir nämlich um die 24 Grad und ganz viel Sonne mit dabei. Ab Sonntagnachmittag, da zieht sich's dann allmählich aber zu und wird wieder ein bisschen nasser bei uns und so stark. Startet auch die neue Woche mit Wolken, Regenschauern und hier und da auch ziemlich windig.
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9: Und mit einigen defekten Fahrzeugen. Eins haben wir auf der A6 Heilbronn Richtung Nürnberg zwischen Heilbronn-Neckar, Sulm und Kreuz-Weinsberg. Hier aufpassen. Genauso auf der A81 Heilbronn Richtung Stuttgart im Bereich Ludwigsburg Süd. Hier auch ein defektes Fahrzeug. Dann staut sich's auf der A7 Würzburg-Ulm zwischen Ellwagen und Aalen-Westhausen. 2 Kilometer, knapp 10 Minuten braucht ihr hier durch. A8 Stuttgart-München zwischen Kirchheim-Tech-Ost und Eichelberg. Auch hier 2 Kilometer Stau. 5 Minuten dauert's hier länger. Und auf der 81 Heilbronn Richtung Würzburg zwischen Kreuz-Weinsberg und Neuenstadt am Kocher. 1 Kilometer Stau. Auch knapp 5 Minuten, die hier oben drauf kommen. Lasst euch nicht blitzen heute Vormittag. Tag in Sulzfeld in der Hauptstraße. Hier dürft ihr 30 fahren. Dankeschön, Radiotonhörer Tobias, fürs Melden. In Giebelstadt in der Marktstraße sind 50 erlaubt und in Heilbronn auf der Karl-Wüst-Straße. Hier dürft ihr 40 fahren. Wenn ihr noch was... Ah ne, einen haben wir noch dran. Wer ist denn da und was gibt's?
11: Ja, ich wollte euch einen Blitzer melden. Hier ist der Tom. Und zwar auf der B19 aus Richtung Bad Mergentheim in Richtung Würzburg zwischen Tiefental und Euerhausen an der Kreuzung nach Stalldorf und Bütthardt steht ein Blitzer. 100 ist da erlaubt, verleitet sehr stark zum schnelleren Fahren.
9: Danke dir fürs Melden und gute Weiterfahrt.
11: Dankeschön, danke für euer Programm.
9: Ja, sehr gerne und das klingt nur dank euch so gut. Wenn ihr noch was entdeckt, gerne auch durchklingeln. Kostenlos 0800 50 65 3x die 0.
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0: Ben's Moon bei Radio Ton an diesem Freitagvormittag. Und ja, Mutti ist die Beste. Deswegen wollen wir eure Muttis in der Tonregion glücklich machen. Gemeinsam mit der Kaffeekonditorei Schillerlocke aus Laufen am Neckar nämlich. Da haben wir ordentlich Muttertagstorten für euch zurückgelegt. Genauer gesagt, für eure Mütter. Die bekommen so von uns Freihaus geliefert, wenn ihr uns sagt, warum ausgerechnet eure Mutti die Beste ist. So wie Sandra aus Ilsfeld zum Beispiel schon. Oder Edeltraut aus Bad Mergentheim. Oder der Stefan aus Laudenbach es heute schon getan haben und ihre Mütter glücklich machen werden am Sonntag. Und da klingelt es auch schon wieder an der kostenlosen 0800 50 65 dreimal die 0. Wer ist denn dran?
1: Hier ist die Simone. Hallo. Ich würde für meine Mama auch gerne einen Muttertagskuchen gewinnen.
0: Oh, warum denn?
1: Unsere Mimi, wir sagen zu meiner Mama, alle Mimi, ob die Kinder, die Enkelkinder oder die Urenkel, das ist einfach die Beste. Sie ist immer für uns da und mit fast 75 fit wie ein Turnschuh und macht alles, alles möglich für uns alle.
0: Wow, mit 75 noch.
1: Also Mimi, wir lieben sie alle heiß und innig. Und sie hat Enkelkinder von 35 bis 3. Also, wir haben einen großen Altersunterschied dazwischen.
0: Ich habe gerade noch geguckt, wir haben noch Torten.
1: Oh, cool.
0: Und jetzt haben wir eine Torte weniger, denn eine geht an Mimi.
1: Oh, cool, freue ich mich. Dankeschön.
0: Und wir haben sogar noch ein paar mehr Torten da. Die reichen für den ganzen Freitag heute. Das heißt, sagt uns gern weiter, warum eure Mutti es auch verdient hat. Entweder kostenlos anrufen 0800 50 65 3x die 0 oder an dieselbe Nummer eine WhatsApp-Sprachnachricht schicken. Radio Ton ist hier, jetzt mit Eric Carmen. Ich bin Patrick Berger. Schönen Vormittag.

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21: Ich bin Anna Löwer. Der Bundestag hat dafür gestimmt, dass Schläger im häuslichen Umfeld in Zukunft eine Fußfessel tragen müssen. Insbesondere Frauen sollen damit besser vor Gewalt in der Beziehung geschützt werden. Täter sollen außerdem von Gerichten zu verpflichtenden Antigewaltkursen geschickt werden können. Die 1.000 Euro Entlastungsprämie kommt erstmal nicht. Der Bundesrat hat das Vorhaben der Bundesregierung gestoppt. Mehrere Länder haben kritisiert, dass sie und die Kommunen einen Großteil der Kosten schultern sollen. Großeinsatz für die Polizei in Sinzig in der Nähe von Koblenz. Dort gibt es eine Geiselnahme in einer Bankfiliale in der Innenstadt. Die Täter sollen den Mitarbeiter einer Geldtransportfirma in ihre Gewalt gebracht und sich mit ihm und weiteren Geiseln im Tresorraum verschanzt haben. Die Commerzbank will 3.000 weitere Stellen streichen. So soll der Jahresgewinn bis 2030 auf fast 6 Milliarden Euro steigen. Die Bank wehrt sich aktuell gegen die Übernahme durch die italienische UniCredit. Russland hat offenbar seine selbst ausgerufene Waffenruhe schon nach kurzer Zeit wieder gebrochen. In der ukrainischen Hauptstadt Kiew wurde Luftalarm ausgelöst. Für die Dauer der Feierlichkeiten zum Ende des Zweiten Weltkriegs wollte Moskau die Waffen eigentlich schweigen lassen.
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0: Gerade eben ist wieder automatische Klimaanlage hier im Radio Thun Studio angegangen und eigentlich mache ich die meistens sofort aus, weil es mir ein bisschen zu kalt dann wird. Aber jetzt brauche ich es fast schon, muss ich sagen. Also ist schon warm heute, zumindest wenn die Sonne reinknallt. Kratzen wir immer wieder an der 20 Grad Marke und auch im Radio Thun 3 Tage Wettertrend geht's nach oben in den nächsten Tagen auf bis zu 24 Grad. Ab Sonntagabend dann allerdings regnerischer und zum Start in die neue Woche folgt dann auch ein kleiner Temperaturabsturz. Dann haben wir nur noch so um die 11, 12 Grad. Also jetzt das Wochenende, vor allen Dingen morgen, den Samstag mit ganz viel Sonne noch mal genießen.
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0: Aufgepasst, auf der A6 Heilbronn Richtung Nürnberg zwischen Heilbronn-Neckarsulm und Kreuz-Weinsberg hier haben wir ein defektes Fahrzeug. Auf der 81 Stuttgart Richtung Heilbronn im Bereich Heilbronn unter Gruppen. Auch hier ein defektes Fahrzeug. Bisschen mehr Zeit mit einplanen müsst ihr auf der A7 Würzburg Richtung Ulm zwischen Dinkelsbühl-Fichtenau und Aalen-Westhausen. 2 Kilometer Stau. Hier kommen 10 Minuten obendrauf. A8 Stuttgart Richtung München zwischen Kirchheim-Tech-Ost und Eichelberg. 2 Kilometer Stau. 5 Minuten dauert es hier länger. Und wir schauen noch zu euch auf die A81 Heilbronn Richtung Würzburg zwischen Kreuz-Weinsberg und Neuenstadt am Kocher. 1 Kilometer Stau. Hier dauert es 5 Minuten länger. Haltet gut durch. Aber das geht ja alles noch jetzt in der Mittagszeit. Und fahrt nicht zu schnell in Heilbronn in der Karl-Wüst-Straße. Hier sind 40 erlaubt und hier steht ein Blitzer. Dankeschön, Radiotonhörer Martin, fürs Melden. In Giebelstadt haben wir einen auch in der Marktstraße. Hier sind 50 erlaubt und in Sulzfeld, wenn ihr da durchfahrt, in der Hauptstraße hier nicht schneller als 30 fahren. Wenn ihr noch was entdeckt, klingelt gern kostenlos durch oder schickt eine WhatsApp an die 0800 50 65 3x0.
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0: 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Und wir sprechen ja ganz viel über Liebe heute, über eine gewisse Form von Liebe. Und es gibt natürlich auch viele Lieder, die sich mit Liebe beschäftigen, unter anderem der hier. Aber auch gute Liebe, schöne Liebe und die feiern wir heute, vor allen Dingen die Liebe zu den Müttern. Am Sonntag, da ist Muttertag und wir schenken euren Müttern ja Muttertagstorten von der Kaffeekonditorei Schillerlocke in Laufen. Mehr dazu noch in dieser halben Stunde. Jetzt Bon Jovi und Taylor Swift haben wir gleich mit dabei mit Open Light. Macht euch einen schönen Freitagmittag. Hier ist Radio Thun. Schön, dass ihr mit dabei seid.

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1: Hallo, ich bin Daniel Heinze von der katholischen Kirche. Übermorgen am Sonntag ist Muttertag. Der hat eine lange Tradition. Schon der englische König Heinrich III. Befahl im 13. Jahrhundert den Mothering Sunday zur Ehre der Mutterkirche. Als eigentliche Erfinderin des Muttertages gilt eine gewisse Anna Jarvis. Sie sorgte dafür, dass der Muttertag seit 1914 in den USA offiziell begangen wird. Und klar, längst auch bei uns. Die einen finden es klasse, ihre Mamas zu besuchen und hochleben zu lassen, vielleicht mit Blumen oder mit kleinen Geschenken. Andere sagen, was für ein Hohn, einmal im Jahr an die Mütter zu denken und sie zu feiern. Und dann den Rest des Jahres dürfen sie schuften, als sei es selbstverständlich? Klar, nur einmal im Jahr Danke sagen für alle Liebe, Aufopferung, alles zurückstecken, das ist viel zu wenig. Doch als Erinnerung finde ich diesen Muttertag ja ganz hilfreich. Ich sollte es nie aufschieben oder vertagen, meiner Mama Danke zu sagen, wenn ich sie lieb habe.
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0: Schabusi und Miles Smith bei Radioton.
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0: 8. Mai haben wir. Das heißt, übermorgen, da ist Muttertag. Am Sonntag. Das hat eigentlich, ich glaube, es hat gar nicht so viel mit dem damit zu tun, dass heute 8. Mai ist, sondern eher damit, dass übermorgen Sonntag ist. Da ist nämlich Muttertag und es wird natürlich auch gefeiert bei uns in der Tonregion. Und wenn ihr jetzt denkt, oh, ich habe irgendwie noch gar nichts vorbereitet. Kein Problem, wir haben was vorbereitet. Zusammen mit der Café-Konditorei Schillerlocke aus Laufen am Neckar haben wir einige Muttertagstorten für euch klar gemacht. Und Petra Dreisig und Simon Sommerfeld, die betreiben das Ganze und haben uns mal gesagt, was sie an ihrem Job als professionelle Tortenbäcker denn lieben.
2: Es macht ja auch Spaß. Klar, im Prinzip machst du viele Sachen gleich, aber es ist trotzdem, jeder Tag ist anders und du kannst auch, wenn du Ideen hast, du kannst dann einbringen, das ist das Schöne, es ist nicht so getaktet von Montag bis Freitag und dann machst du das und das, sondern du kannst dann immer wieder was Neues machen.
0: Und wir haben ganz viele verschiedene Muttertagstorten für euch und wenn ihr eine Muttertagstorte für eure Mutter haben wollt, die eure Mutter dann zum Muttertag frei Haus von Radioton geliefert bekommt, von der Café-Konditorei Schillerlocke, dann meldet euch gerne mal bei mir, entweder per WhatsApp-Sprachnachricht oder mit einem kostenlosen Anruf unter der 0800 50 65 3x die 0 und sagt uns, warum eure Mutti die Beste ist. Dann sichert ihr euch die Chance. Eye of the Tiger jetzt, Survivor sind das. Schön nach Mittag. Weder nach noch Vormittag, es ist Mittag. Ich bin Patrick Berger, hallo zusammen.

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9: Wir haben schöne Sonne, Wolkenmix heute bei um die 20 Grad, da können wir auf jeden Fall mal rausgehen und morgen können wir vor allen Dingen rausgehen im Radio Ton 3 Tage Wettertrend. Da ist der Samstag nämlich alles in allem am schönsten bei um die 24 Grad und ganz viel Sonne. Sonntag nochmal ein Ticken wärmer hier und da zieht sich's ab dem Nachmittag und Abend dann allerdings zu und wird wieder ein bisschen nasser und regnerischer und auch die neue Woche, die startet bewölkt und nass und hier und da auch ziemlich windig. Also jetzt auf jeden Fall nochmal genießen.
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9: Wir fangen an mit einem defekten Fahrzeug auf der A3 Würzburg Richtung Nürnberg. Zwischen Würzburg, Randersacker und Rottendorf der Standstreifen blockiert wegen eines defekten Fahrzeugs. Dann haben wir die 81 Stuttgart Richtung Heilbronn im Bereich Heilbronn unter Gruppenbach. Auch hier steht ein defektes Fahrzeug. Hier aufpassen. Schauen wir zu euch auf die A7 Würzburg Richtung Ulm zwischen Dinkelsbühl-Fichtenau und Aalen-Westhausen. 2 Kilometer Stau. 10 Minuten kommen ja aktuell oben drauf. Ähnlich sieht es aus auf der A8 Stuttgart Richtung München zwischen Kirchheim-Teck-Ost und Eichelberg. 1 Kilometer Stau, auch knapp 10 Minuten. Und auf der 81 Würzburg Richtung Heilbronn zwischen Möckmühl und Kreuzwalsberg. 1 Kilometer Stau, auch hier knapp 10 Minuten mehr Zeit mit einplanen. Fahrt nicht zu schnell, sonst werdet ihr geblitzt in Heilbronn in der Knorrstraße. Hier sind 30 erlaubt. In Wertheim in der Würzburger Straße, hier dürft ihr 50 fahren. Dankeschön, Radioton-Hörerin Nicole, fürs Melden. Und dann hat sich Harald bei uns gemeldet, auch ein Blitzer entdeckt. Wo denn?
11: In Eberstadt beim Altersheim in Fahrtrichtung Weinsberg.
9: Alles klar, danke Harald fürs Melden. Wenn ihr auch was seht, macht's genauso. Klingelt gern kostenlos durch oder schickt eine WhatsApp an die 0800 50 65 3x die 0.
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0: Michael Patrick Kelly, ganz entspannt am Freitagmittag bei Radio Ton. Warum ist Mutti die Beste? Das wollen wir heute von euch wissen. Und mit ein bisschen Glück gibt's eine Muttertagstorte für eure Mutti von Radio Ton und der Kaffeekonditorei Schillerlocke aus Laufen. Frei Haus geliefert von uns natürlich pünktlich zum Muttertag. Und ihr schickt uns den ganzen Tag schon viele Geschichten. Jetzt Rita aus Oberkessach.
1: Hallo liebes Radio Ton Team. Ich würde mir von Herzen wünschen, dass meine Mama von euch am Sonntag eine Torte, eine oder einen Kuchen bekommen würde, denn sie ist die beste, liebste, herzensguteste, hilfsbereiteste Mama, die man sich auf der Welt wünschen kann. Mein Sohn ist vor ein paar Jahren ganz schwer an Diabetes Typ 1 erkrankt, ist mehrere Wochen im Krankenhaus gewesen, da davor 2,5 Wochen rein auf Intensivstation. Ich habe multiple Sklerose, ich bin auch nicht, wie soll ich sagen, nicht immer gut drauf und auch manchmal ein bisschen biestig. Und sie hat trotz allem immer ein offenes Ohr für uns, ist immer für uns da, hilft uns, wo sie kann. Und obwohl sie schon über 80 ist, ist sie immer da für uns. Deshalb würde ich mir von Herzen wünschen, dass meine Mama eine Torte bekommt.
0: Ja, liebe Rita, natürlich, deine Mutter bekommt eine Torte von uns zum Muttertag. Das hat sie sich und das hast du dir vor allen Dingen auch verdient. Und wenn ihr auch eine Mutti habt, die es verdient habt, dann sagt uns auch gerne, warum eure Mutti die Beste ist. Kostenlos an die 0800 50 65 3x die 0. Entweder anrufen oder eine WhatsApp-Sprachnachricht schicken. Alles Gute auch an Rita aus Oberkessach.

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13: Ich bin Anna Löwer. Aus der steuerfreien 1.000 Euro Entlastungsprämie für Beschäftigte wird erstmal nichts. Die Länder haben das Gesetz im Bundesrat gestoppt, weil sie einen Großteil der Kosten tragen sollten. Jetzt kann die Bundesregierung den Vermittlungsausschuss einschalten, um einen Kompromiss zu finden. Frauen sollen besser vor häuslicher Gewalt geschützt werden. Täter sollen in Zukunft dazu verurteilt werden können, eine Fußfessel zu tragen. Der Bundestag hat für den entsprechenden Gesetzentwurf gestimmt. Außerdem sollen Familiengerichte Schläger dazu verpflichten können, an Anti-Gewalt-Kursen teilzunehmen. Großeinsatz für die Polizei in Sinzig in der Nähe von Koblenz. Dort gibt es eine Geiselnahme in einer Bankfiliale in der Innenstadt. Die Täter sollen den Mitarbeiter einer Geldtransportfirma in ihre Gewalt gebracht und sich mit ihm und weiteren Geiseln im Tresorraum verschanzt haben. Die Commerzbank will 3.000 weitere Stellen streichen. So soll der Jahresgewinn bis 2030 auf fast 6 Milliarden Euro steigen. Die Bank wehrt sich aktuell gegen die Übernahme durch die italienische UniCredit. Der mutmaßliche Amokfahrer von Leipzig soll seine Tat Wochen vorher angekündigt haben. Laut Zeit schrieb der 33-Jährige an seine damalige Frau, es sei lange kein Auto mehr in eine Menschenmenge gefahren. Bei der Fahrt in der Leipziger Innenstadt waren am Montag 2 Menschen getötet und mehrere verletzt worden.
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14: Das müssen wir auf jeden Fall nochmal genießen. Sonne-Wolken-Mix haben wir heute bei um die 20 Grad. Morgen, da wird es noch ein bisschen schöner, schauen wir auf den Radioton 3-Tage-Wettertrend. Da haben wir um die 24 Grad und viel Sonne mit dabei. Am Sonntag dann erste Wolken bei uns, dann wird es auch wieder ein bisschen regnerischer. So startet dann auch die neue Woche, bewölkt, nass und manchmal auch windig. Also auf jeden Fall genießen jetzt am Wochenende.
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14: Da haben wir ein defektes Fahrzeug auf der A3 Würzburg Richtung Nürnberg. Aufpassen zwischen Würzburg, Randersacker und Rottendorf. Hier das defekte Fahrzeug. Dann haben wir eins auf der A6 Heilbronn Richtung Nürnberg. Zwischen Heilbronn, Neckarsulm und Kreuz Weinsberg. Hier auch aufpassen. Und auf der A7 Würzburg Richtung Ulm zwischen Niederstotzingen und Langenau. Hier war auch ein kaputtes Auto stehen. Bisschen mehr Zeit mit einem Plan müsst ihr heute Mittag auf der A8 Stuttgart Richtung München. Zwischen Kirchheim-Tech-Ost und Eichelberg 2 Kilometer Stau. Knapp 5 Minuten kommen hier oben drauf. Schauen wir auf die A81 Heilbronn Richtung Würzburg, zwischen Kreuz Weinsberg und Neuenstadt am Kocher, 1 Kilometer Stau, knapp 10 Minuten. Und am längsten dauert es aktuell auf der A81 Würzburg Richtung Heilbronn, zwischen Möckmühl und dem Kreuz Weinsberg, 1 Kilometer Stau. Hier braucht ihr fast eine Viertelstunde, aktuell länger. Fahrt nicht zu schnell in Kirchhardt in der Heilbronner Straße. Hier sind 30 erlaubt. In Königsbronn in der Eisenbahnstraße, auch hier dürft ihr 30 fahren. Dankeschön Radiotonhörerin Simone fürs melden und in Heilbronn auf der Neckartalstraße Richtung Obereisesheim 100 Meter nach dem Pflanzengeschäft Center, nach dem Gartencenter, das wollte ich sagen. Hier steht ein Blitzeranhänger, 40 sind da erlaubt. Danke Richard fürs Melden. Wenn ihr noch was entdeckt, macht's genauso. Klingelt kostenlos durch oder schickt eine WhatsApp an die 0800 50 65 3x die 0.
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14: Mit Patrick Berger und wir schauen gleich mal passend zur Mittagszeit aufs Essen. Ja, und zwar auf ein ganz besonderes Essen. Das Essen im Radio-Ton-Gourmet-Palast. Seit heute, da wissen wir ja, was es gibt. Und wenn ihr es noch nicht wisst, dann müsst ihr es auf jeden Fall erfahren. Noch in dieser halben Stunde. Hallo zusammen, schön, dass ihr bei uns seid.

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23: Da haben wir heute eine Mischung aus Sonne und Wolken. Dazu um die 20 Grad in der Thurn-Region. Der Radio Thurn 3-Tage Wettertrend in den nächsten Tagen am Wochenende wird es doch mal richtig schön warm. Bis zu 25 Grad. Und auch sonnig morgen, zumindest am Samstag. Ab dem Sonntag Nachmittag, da zieht es sich dann allmählich zu. Wird regnerischer. Und so startet auch die neue Woche. Kleiner Temperaturabsturz, nur noch um die 12 Grad dann. Also jetzt auf jeden Fall vor allen Dingen morgen nochmal genießen.
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23: Vorsicht, wir haben defektes Fahrzeug auf der A6 in Mannheim Richtung Heilbronn zwischen Wiesloch-Rauenberg und Sinsheim. Hier müsst ihr vorsichtig fahren. Dann haben wir noch eins auf der A7 Ulm Richtung Würzburg zwischen Heidenheim und Aalen-Oberkochen. Hier auch aufpassen. Schauen wir auf die

0: Die Staus bei uns, da gibt es einige aktuell. Zunächst am längsten dauert es auf der A6 Mannheim Richtung Heilbronn zwischen Wiesloch-Raunenberg und Sinsheim. 5 Kilometer Stau, 25 Minuten dauert es hier aktuell länger. Viel Geduld dahin. Schauen wir zu euch auf die A8 Stuttgart Richtung München zwischen Kirchheim-Tech Ost und Eichelberg. 2 Kilometer Stau, knapp 10 Minuten kommen hier oben drauf. A81 Heilbronn Richtung Würzburg zwischen Kreuz-Weinsberg und Neuenstadt. 2 Kilometer Stau, 10 Minuten dauert es hier ebenfalls länger. Und zum Schluss nochmal die A81, dieses Mal die Gegenrichtung Würzburg Richtung Heilbronn zwischen Möckmühl und dem Kreuz Weinsberg, 2 Kilometer Stau. Hier dauert es 15 Minuten länger. Lasst euch nicht blitzen heute Mittag in Heilbronn in der Neckartalstraße Richtung Obereisesheim. Hier sind 70 erlaubt, ungefähr auf Höhe des Gartencenters hier aufpassen. Dann haben wir noch einen Blitzer in Sulzfeld in der Hauptstraße, 30 dürfte hier fahren. Und in Königsbronn in der Eisenbahnstraße, Dankeschön Gerhard fürs Melden, auch hier sind 30 erlaubt. Wenn ihr noch was entdeckt, klingelt gerne kostenlos durch oder schickt uns eine WhatsApp, gerne auch eine Sprachnachricht an die 0800 50 65, dreimal die 0 und kommt gut an.
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0: Wir wollen euch glücklich machen zum Muttertag und wir wollen auch eure Muttis glücklich machen. Zum Muttertag, ihr ruft ja den ganzen Tag fleißig schon an bei uns, schickt uns WhatsApp-Sprachnachrichten, sagt uns, warum eure Mutti die Beste ist. Und mit ein bisschen Glück bekommt ihr dann auch was, nämlich eine Muttertagstorte von der Café-Konditorei Schälerlocke aus Laufen. Freihaus von uns geliefert, pünktlich zum Muttertag. Viele Geschichten haben wir heute schon gehört. Jetzt wollen wir mal Sonja aus Fedelbach hören. Warum hat's denn deine Mutter verdient?
1: Warum es meine Mutti verdient hat? Weil Mama eigentlich immer für mich da ist und wir haben auch schon Oma gepflegt zusammen, als es gar nicht mehr ging, als wir Oma nicht mehr alleine lassen konnten. Mhm. Da haben wir die Pflege beide übernommen und haben uns abgewechselt und uns um Oma gekümmert und dies und jenes. Und jetzt Anfang des Jahres habe ich die Diagnose von einem Hirntumor bekommen und auch da stand sie mir zur Seite und hat mich quasi immer in die Klinik gefahren und wieder zurück. Und die war halt auch da, als ich ins Krankenhaus musste für eine Woche wegen genauen Untersuchungen.
0: Also ohne
1: kümmerte sich um die Tiere, die ich habe. Ich habe 12 Hühner und 4 Katzen. Es ist eine Menge zu tun.
0: Ja, wohnst du auf einem Bauernhof sozusagen?
1: Nein, also ich wohne schon auf dem Dorf. Also wir wohnen in Fedelbach und haben dort quasi ein eigenes Haus und ein bisschen Garten. Und in dem Garten sind die ganzen Hühner.
0: Und ich merke schon, deine Mutter, die ist für dich auf jeden Fall eine wichtige Stütze.
1: Ja, auf jeden Fall.
0: Und da wird so eine Torte, wird sie auf jeden Fall glücklich machen, oder?
1: Ja, ich denke schon. Ich denke, ja.
0: Dann habe ich gute Nachrichten für dich. Deine Mutter bekommt von uns eine Torte.
1: Yay! Dankeschön.
0: Super, ich wünsche dir auch so auf jeden Fall alles Gute für dich.
1: Danke.
0: Und einen wunderschönen Muttertag wünsche ich euch schon mal.
1: Dankeschön, euch auch.
0: Und wenn ihr auch eure Mutti glücklich machen wollt, Kollege Max-Peter macht gleich ab 14 Uhr weiter. Schickt gerne weiter WhatsApp-Sprachnachrichten oder ruft an kostenlos 0800 50 65 3x die 0. Tschörner jetzt. Ich bin Patrick Berger. Schönen Freitagnachmittag euch.

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4: Ich bin Nanju Kuhlmann. Die 1.000 Euro Entlastungsprämie kommt erstmal nicht. Der Bundesrat hat das Vorhaben der Bundesregierung gestoppt. Mehrere Länder haben kritisiert, dass sie und die Kommunen einen Großteil der Kosten schultern sollen. Frauen sollen besser vor häuslicher Gewalt geschützt werden. Täter sollen in Zukunft dazu verurteilt werden können, eine Fußfessel zu tragen. Der Bundestag hat für den entsprechenden Gesetzentwurf gestimmt. Außerdem sollen Familiengerichte Schläger dazu verpflichten können, an Anti-Gewalt-Kursen teilzunehmen. Vom Hantavirus geht kaum Gefahr für die Allgemeinheit aus. Eine Ansteckung von Mensch zu Mensch ist selten und nur bei engem Körperkontakt möglich, so die Weltgesundheitsorganisation. Bei einem Hantavirus-Ausbruch auf einem Kreuzfahrtschiff im Atlantik sind 3 Menschen gestorben. Neuer Termin für Skisprungfans. In der kommenden Wintersportsaison wird es zum ersten Mal auch eine Vierschanzentournee der Frauen geben. Das hat der Weltverband FIS mitgeteilt. Das Traditionsevent feiert in diesem Jahr 75. Jubiläum. Die Meere werden immer wärmer. Laut EU-Klimadienst Copernicus ist es nur noch eine Frage von Tagen, bis der bisherige Höchstwert aus 2024 geknackt wird. Besonders heiß ist der Pazifik. Die Forscher warnen, das könnte einen heißen, trockenen Sommer mit vielen Waldbränden in Europa bringen.
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5: Das Wetter ist wieder mehr im Feel-Good-Modus. Wir kratzen an der 20-Grad-Marke heute in Heilbronn. Da auch mehr Sonne als beispielsweise in Heidenheim. Da hängen die Wolken noch ein bisschen tiefer. Dazu knapp 17 Grad auf der Ostalb. Ähnlich rund um Bad Mergentheim messen wir ebenfalls 17 Grad. Heute Nacht wird es noch frischer. Dann etwa 5 Grad überall. Der Radioton 3 Tage Wettertrend. Morgen viel Sonne, vor allem im Unterland und Hohenlohe-Kreis. Dazu überall mehr als 20 Grad. Genießen wir den Samstag, denn am Sonntag bekommen wir wieder mehr Wolken ab und dazu auch mehr Regen und auch die kommende Woche startet eher ungemütlich.
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5: 2:03 ist es. Wir schauen auf die A6 Mannheim Richtung Heilbronn zwischen Dreieck Hockenheim und Sinsheim. Wir haben 9 Kilometer Stau. Hier braucht ihr mindestens 34 Minuten länger durch aktuell. Dann A81 Heilbronn Richtung Würzburg zwischen Kreuz Weinsberg und Neuenstadt-Kocher. 2 Kilometer Stau, 13 Minuten plus. Dann A81 Würzburg Richtung Heilbronn zwischen Möckmühl und Kreuz Weinsberg. 1 Kilometer Stau. Hier braucht ihr 11 Minuten aktuell länger durch. Und A8 Stuttgart Richtung München zwischen Kirchheim-Tech Ost und Eichelberg, 2 Kilometer Stau, 6 Minuten plus. Dann bitte fahrt noch vorsichtig auf der A8 Stuttgart Richtung München zwischen Mühlhausen und Ausfahrt Hohenstadt. Gefahr durch ein defektes Fahrzeug gilt auch für die A6 Mannheim Richtung Heilbronn zwischen Wiesloch-Rauenberg und Sinsheim. Und A7 Ulm Richtung Würzburg zwischen Heidenheim und Aalen-Oberkochen. Auch hier ein defektes Fahrzeug. Geblitzt wird natürlich auch noch bei uns in der Tonregion. Wie könnte es anders sein? Einmal in Heilbronn in der Knorrstraße. Hier sind 30 erlaubt. Dann in Crailsheim in der Hallerstraße ebenfalls 30er Zone. Und Radiotonhörerin Eva hat uns durchgegeben, auch in Igersheim auf der B19 steht ein Blitzeranhänger. Also auch hier wird geblitzt. Fuß vom Gas ist besser für euch und vielleicht auch gar nicht so teuer am Schluss. 0800 50 65 3x die 0, wenn ihr was gesehen habt. Gibt's gerne durch, kostenlos natürlich.
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5: Also am Sonntag ist ja Muttertag, ein Tag für die Frauen, die oft still im Hintergrund alles zusammenhalten, ob Familie, den Alltag, das Sportlerleben der Kids. Mütter schenken Zeit, Trost und Liebe meistens, ohne etwas zurückzuverlangen oder zurückzubekommen. Vielleicht ist heute genau der richtige Moment, einfach mal Danke zu sagen, ja, spätestens aber am Sonntag dann. Oder ihr sagt es schon heute über Radio Ton und schickt mir eine Sprachnachricht oder ruft am besten durch hier über die kostenlose Nummer 0800 50 65 3x die 0. Ja, wir lassen heute die Mütter mal so ein bisschen hochleben. Finde ich eine tolle Sache. Ich bin Max Peter, euch einen schönen Freitag jetzt mit Jennifer Rush, Ring of Ice.

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1: Quält euch nicht mit Gedanken an morgen. Der morgige Tag wird für sich selber sorgen. Ihr habt genug zu tragen an der Last von heute. Aus dem biblischen Evangelium nach Matthäus.
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0: Buddy's Wims Radioton am Freitag, 8. Mai. Ja, und ich sag's ganz ehrlich, ich habe noch kein Geschenk. Ich gebe es zu, für meine Mama am Sonntag, da ist ja Muttertag. Und wir von Radioton haben uns gesagt, wir unterstützen alle Söhne und Töchter da draußen. Dabei vor allen Dingen auch den Muttertag dieses Jahr unvergessen zu machen. Und das geht mit einem tollen Geschenk in Form einer Torte. Denn Liebe geht ja bekanntlich durch den Magen. Und zusammen mit der Kaffeekonditorei Schillerlock liefern. Ich bin über dieses Konditorei, da stolper ich jedes Mal drüber. Ich sag den Satz einfach nochmal. Und zusammen mit der Kaffeekonditorei Schillerlock in Laufen, jetzt stimmt's, liefern wir eine Torte direkt vor die Haustür eurer Mutter. Ihr müsst uns dafür nur eine Sprachnachricht schicken oder noch besser, ruft mich an und erzählt mir, warum eure Mutti die Beste ist. 0850 65 3x die 0. Das hat auch Friederike aus Katzenthal gemacht.
1: Meine Mutter ist die Beste, weil sie für alle da ist und sie hat immer ihre Enkelkinder gehabt, wo ich arbeiten war, als wir noch jünger waren, und ohne sie hätten wir das nicht gekönnt, und sie ist auch heute noch in jeder Gelegenheit für jeden da und hat immer ein offenes Ohr.
0: Friederike, für deine Mama gibt's eine Torte am Sonntag und in knapp einer halben Stunde hauen wir noch eine raus sogar. Ihr müsst nur bei mir anrufen. 0850 65 3x die 0. Erzählt mir die Geschichte, warum eure Mutti die Beste ist. Ja, also anrufen jetzt. Eben war schon jemand in der Leitung. Ich muss doch moderieren. Ich kann nicht gleichzeitig in die Leitung da gehen. Nochmal anrufen. Auf geht's. Max Peter hier am Freitag.

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4: In Deutschland gibt es ca. 11.000 Höhlen. Die größte ist die Riesending-Schachthöhle in den Berchtesgadener Alpen. Sie ist ungefähr 1.200 Meter tief und 23 Kilometer lang.
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7: Das Wetter ist wieder mehr im Feel-Good-Modus. Wir kratzen an der 20-Grad-Marke heute in Heilbronn, da auch mehr Sonne als beispielsweise in Heidenheim. Da hängen die Wolken noch ein bisschen tiefer, dazu knapp 17 Grad auf der Ostalb, ähnlich rund um Bad Mergentheim messen wir ebenfalls 17 Grad. Heute Nacht wird es noch frischer, dann etwa 5 Grad überall. Der Radio Thurn 3 Tage Wettertrend, morgen viel Sonne, vor allem im Unterland und Hohenlohe-Kreis, dazu überall mehr als 20 Grad. Genießen wir den Samstag, denn am Sonntag bekommen wir wieder mehr Wolken ab und dazu auch mehr Regen und auch die kommende Woche startet eher ungemütlich.
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7: Halb drei vorbei, wir schauen auf die A6 Mannheim Richtung Heilbronn zwischen Dreieck-Hockenheim und Sinsheim. 9 Kilometer stockenden Verkehr haben wir hier. Mindestens 18 Minuten braucht ihr hier länger durch. Dann A81 Würzburg Richtung Heilbronn zwischen Möckmühl und Kreuz Weinsberg. 1 Kilometer Stau hier, mindestens 15 Minuten plus. A81 Heilbronn Richtung Würzburg zwischen Kreuz Weinsberg und Neuenstadt-Kocher. 2 Kilometer Stau, 12 Minuten plus. A7 Ulm Richtung Würzburg im Kreuz Feuchtwangen-Greilsheim. Verbindungsfahrbahn, die ist hier gesperrt Richtung der A6 Heilbronn. Da gibt es nämlich wirklich gerade Bergungsarbeiten. Ein brennendes Fahrzeug, Sichtbehinderungen auch sind zu erwarten durch den Rauch, durch den Nebel, der da aufsteigt. Also ist gerade ganz frisch reingekommen. Kommen hier ganz vorsichtig fahren. Und nochmal A6 Nürnberg Richtung Heilbronn im Kreuz. Das ist die gleiche Meldung. Da spinnt gerade mein System. Also, wie gesagt, auf der A7 und auch auf der A6 bei dieser Verbindungsfahrbahn vorsichtig vorankommen. Und ebenfalls vorsichtig sein bitte auf der A8 Stuttgart Richtung München zwischen Eichelberg und Mühlhausen. Im Tunnel steht ein defektes Fahrzeug. Ist ein bisschen unübersichtlich hier. Und auf der A81 Würzburg Richtung Heilbronn. Zwischen Ahorn und Boxberg ebenfalls ein kaputter Wagen auf der Fahrbahn. Geblitzt wird auch noch in der Tonregion. Einmal in Heilbronn in der Knorrstraße, 30er-Zone ist das, vorsichtig fahren. Und auch in Greilsheim. In der Hallerstraße sind 30 erlaubt, auch hier steht ein Blitzergerät. Und in Igersheim auf der B19 ein Blitzeranhänger, hier sind ebenfalls 30 erlaubt. Vielen, vielen Dank fürs Melden und eben auch nochmal bestätigt hat das ganze Radiotonhörerin Eva. 0800 50 65 3 mal die 0, wenn ihr was gesehen habt, meldet's auch gerne durch. Ich bin Max Peter, wünsche euch allen eine gute Fahrt in den Freitagfeierabend.
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0: Einmal eine Torte für die beste Mutti der Welt, bitte.
1: Radioton. Und wir ebnen schon mal den Weg fürs beste Muttertagsgeschenk am Sonntag, nämlich eine Megatorte, gezaubert von mir. Auf gar keinen Fall, ich kann überhaupt nicht backen. Gezaubert von der Kaffeekonditorei Schillerlocke in Laufen. Ihr habt uns eure Sprachnachrichten geschickt, warum eure Muddis die besten sind, über die kostenlose 0850 65 3x die 0 und sogar angerufen. Und jetzt ist auch jemand in der Leitung. Der Max ist hier. Wer ist denn am Apparat?
2: Hallo, hier ist die Annette.
1: Annette, grüß dich.
2: Natürlich ist meine Mama bzw. unsere Mama die beste.
1: Warum?
2: Weil sie erstens Zwillinge großgezogen hat mit einem Geschäft nebenher.
1: Aha.
2: Sie hat 4 Enkelkinder, mittlerweile 2 Urenkelkinder, ist immer für alle da und ist unser Kummerkasten für alle. Jeder lädt ab und sie selber jammert nie.
1: Das ist wirklich eine große Leistung, muss ich ehrlich sagen. Und es ist so typisch Mama, gell, weil sie kriegt wirklich immer irgendwie alles ab von allen Seiten. Ich kenne das bei uns auch. Und manchmal muss man sich da echt mal ein bisschen zurücknehmen, oder?
2: Manchmal schon, ja.
1: Also, meine Liebe, dann würde ich sagen, die Torte hat sie sich wirklich verdient. Und die schicken wir ihr auch, oder?
2: Wow, jawohl, super.
1: Freue ich mich auch für euch. Wir zelebrieren schon heute die Mütter der Tonregion. Ruft mich an und schickt mir eine Sprachnachricht, eine WhatsApp, was immer ihr wollt. Erzählt mir, warum eure Mutti die beste ist. 0800 50 65 3x die 0. So ein paar Torten haben wir nicht noch im Repertoire für euch und für eure Mütter vor allen Dingen, ist ja ganz klar. Max Peter hier am Freitag. Jetzt geht's weiter mit Richard Marx und Should've Known Better. Ja, mein Englisch könnte heute auch besser sein.

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0: Wir hauen noch Torten raus für eure Mütter. Gleich nach drei machen wir weiter. Also auf jeden Fall anrufen und uns erzählen, warum eure Mamis die Besten überhaupt sind. 0800 50 65 dreimal die Null.
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26: In Baden-Württemberg sagen 33% der Befragten einer Umfrage zufolge, dass Socken in Sandalen inakzeptabel sind. In Thüringen und Sachsen sind es nur 12%.
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28: Ich bin Nanju Kuhlmann. Aus der steuerfreien 1.000 Euro Entlastungsprämie für Beschäftigte wird erstmal nichts. Die Länder haben das Gesetz im Bundesrat gestoppt, weil sie einen Großteil der Kosten tragen sollten. Jetzt kann die Bundesregierung den Vermittlungsausschuss einschalten, um einen Kompromiss zu finden. Der Bundestag hat dafür gestimmt, dass Schläger im häuslichen Umfeld in Zukunft eine Fußfessel tragen müssen. Insbesondere Frauen sollen damit besser vor Gewalt in der Beziehung geschützt werden. Täter sollen außerdem von Gerichten zu verpflichtenden Anti-Gewalt-Kursen geschickt werden können. Public Viewing im Freien während der Fußball-WM wird auch am späteren Abend möglich sein. Der Bundesrat hat einer Ausnahmeregelung beim Lärmschutz zugestimmt. Teilweise beginnen die deutschen Spiele erst um 22 Uhr. Normalerweise gibt es dann aber meist die Nachtruhe. Der Tankrabatt macht sich jetzt an den Zapfsäulen bemerkbar. Die Preise für Benzin und Diesel sind auf rund 2 Euro pro Liter gesunken und damit auf den tiefsten Stand seit 2 Monaten, so der ADAC. Komplett weitergegeben wird die Steuersenkung aber bisher nicht, sagt etwa das IFO-Institut. In der Fußball-Bundesliga kann Borussia Dortmund heute die Vizemeisterschaft perfekt machen. Der BVB empfängt einen Spieltag vor Saisonende Eintracht Frankfurt. Die schwächelnde Eintracht ist aktuell Achter und kämpft noch um einen Platz im Europacup.
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29: Man glaubt es kaum, aber dieses helle Ding da oben ist tatsächlich die Sonne in Heilbronn. Richtig angenehm mit knapp 20 Grad. Heidenheim dagegen bekommt ja so ein bisschen die Light-Version in Grau serviert. Wolken und eher 17 Grad. Ähnlich von den Temperaturen auf der Ostalb und in Bad Mergentheim. Der Radio Ton 3-Tage-Wettertrend. Morgen viel Sonne, vor allem im Unterland und im Hohenlohe-Kreis. Dazu überall Temperaturen über 20 Grad. Also unbedingt genießen. Denn Sonntag kippt die Stimmung wieder. Mehr Wolken, Regen und auch die neue Woche startet eher im Gummistiefel-Modus statt Sonnenbrille.
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29: 3 vorbei, wir schauen auf die A81, unser Sorgenkind am heutigen Nachmittag. Würzburg Richtung Heilbronn zwischen Möckmühl und Kreuz Weinsberg. Hier haben wir 2 Kilometer Stau. 22 Minuten Zeitverlust müsst ihr hier aber einplanen. Dann A81 Heilbronn Richtung Würzburg zwischen Kreuz Weinsberg und Neuenstadt Kocher. 1 Kilometer Stau, 9 Minuten plus. Vorsichtig nach wie vor fahren auf der A7 Ulm Richtung Würzburg im Kreuz Feuchtwangen-Kreilsheim. Das ist die Verbindungsfahrbahn Richtung A6 Heilbronn. Hier Verkehrsbehinderung durch Bergungsarbeiten. Ein brennendes Fahrzeug steht hier und auch die Sichtbehinderungen, die sind ja nicht zu unterschätzen. Fahrt hier bitte ganz, ganz vorsichtig. Und auch nochmal Achtung bitte auf der A3 Würzburg Richtung Nürnberg zwischen Würzburg-Randersacker und Rottendorf. Gefahr durch ein defektes Fahrzeug und auch noch ein kaputter Wagen steht auf der A7 Ulm Richtung Würzburg im Bereich Anschlussstelle Ahlen-Westhausen. Geblitzt wird natürlich auch noch, ist ja klar. Wollen ja an Geld kommen, die Kommunen. Heilbronn in der Knorrstraße, 30er Zone, hier wird geblitzt, hat uns Radiotonhörer Anton durchgegeben. Vielen, vielen Dank dir. Dann in Thalheim, Heigernstraße, hier sind 30 erlaubt, nicht schneller fahren, sonst gibt's ein teures Foto von euch, im Wagen natürlich. Und Ellwangen in der Dinkelsbühler Straße, hier sind 60 erlaubt, auch hier wird geblitzt. Wenn ihr was gesehen habt, Staublitzer oder mehr, meldet's gerne 0850 65 3 mal die 0. Allen eine gute Fahrt.
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29: Das richtige Geschenk für die Mama zum Muttertag. Ja, das ist schon eine große Herausforderung für einige Kids, für mich auch. Ich habe meiner Mutter mal einen Strauß mit Lilien geschenkt zum Muttertag. Lilien, falsche Wahl. Und bitte auch nicht selbstgebasteltes, sonst könnte es zu so einer Diskussion kommen.
5: Was soll das überhaupt sein?
6: Eine Ente.
5: Ist doch schief und krumm, das ist keine Ente, das ist ein Monster. Sarah, du weißt schon, dass die Mama sich die Freisprecheinrichtung gewünscht hatte? Hm? Da kriege ich ja keine 50 Pfennig für auf dem Flohmarkt. Kann die Mama damit telefonieren?
29: Ja, wir von Radio Ton haben eine bessere Idee für die Mutti am Muttertag. Wie wär's mit einer mächtig leckeren Torte? Liefern wir direkt an Mamas Haustür am Sonntag. Dafür müsst ihr mir nur durchgeben, warum eure Mutti die Beste ist. Geht über die 0850 65 3x die 0. Max Peter hier.

Selbst Donald Trump bekommt Schnappatmung bei den Ticketpreisen zur Fußball-WM. Fast 2000 Dollar fürs Auftaktduell USA gegen Paraguay. Da denkt sogar der Präsident, make tickets cheap again. Tja, wenn selbst Milliardäre anfangen zu googeln, gibt's noch Stehplätze, dann wissen wir, diese WM wird wirklich teuer. Für unsere Muttertagstorte zahlt ihr nix. Ruft an, schickt eine Sprachnachricht und erzählt mir, warum eure Mutti die Beste ist. Über die 0800 50 65 3 mal die 0. Max Peter hier. Schönen Freitag mit Radioton.

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17: Man glaubt es kaum, aber dieses helle Ding da oben ist tatsächlich die Sonne in Heilbronn. Richtig angenehm mit knapp 20 Grad. Heidenheim dagegen bekommt ja so ein bisschen die Light-Version in Grau serviert. Wolken und eher 17 Grad. Ähnlich von den Temperaturen auf der Ostalb und in Bad Mergentheim. Der Radio Thurn 3 Tage Wettertrend. Morgen viel Sonne, vor allem im Unterland und im Hohenlohe-Kreis. Dazu überall Temperaturen über 20 Grad, also unbedingt genießen. Denn Sonntag kippt die Stimmung wieder. Mehr Wolken, Regen und auch die neue Woche startet eher im Gummistiefel-Modus statt Sonnenbrille.
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17: So sieht's aus. Um 16.30 Uhr schauen wir auf die Straßen und auf die B290 Crailsheim Richtung Aalen. Zwischen Crailsheim Nordwestumgehung und Crailsheim. Dichter Verkehr, mindestens 7 Minuten braucht ihr hier länger durch. A81 Heilbronn Richtung Würzburg zwischen Kreuz Weinsberg und Anschlussstelle Neuenstadt-Kocher. 1 Kilometer Stau hier, mindestens 6 Minuten braucht ihr hier länger durch. Und dann gibt's noch ganz schön viele Gefahrenmeldungen. Einmal von der A7 Würzburg Richtung Ulm zwischen Heidenheim und Gingen-Herbrechtingen. Gefahr durch ein defektes Fahrzeug. Das gilt auch für die A6 Nürnberg Richtung Heilbronn zwischen Kreuz Feuchtwang, Crailsheim und Schnelldorf. Da hat nämlich vorhin ein Wagen gebrannt. Dann A6 Heilbronn Richtung Nürnberg zwischen Öhringen und Neuenstein. Auch auf der A7 Würzburg Richtung Ulm zwischen Niederstrotzingen und Langenau. Und ein defektes Fahrzeug noch auf der A3 Frankfurt Richtung Würzburg zwischen Wertheim-Lenkfurt und Helmstadt. Geblitzt wird natürlich auch noch bei uns. Einmal in Lauda-Königshofen in der Hauptstraße 30er-Zone hier. Dann in Brackenheim in der Zabergäustraße ebenfalls in hier 30 erlaubt. Und in Crailsheim in der Geildorfer Straße steht auch noch ein Blitzer. Hier dürft ihr auch nur 30 fahren. Also haltet euch dran, sonst kriegt ihr ein teures Bild nach Hause geschickt. Das wollen wir ja nicht. Wenn ihr was gesehen habt, gehört oder sonst irgendwie, 0800 50 65 3x die 0, ruft uns gerne an oder schreibt uns eine WhatsApp. Max Peter hier, schönen Freitag.
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0: Café del Mundo.
1: Man nehme zwei relativ klassische Instrumente, dazu noch ab und an ein Orchester als Begleitapparat. Alles bringt man zusammen auf die Bühne und dann legt dieser zusammengewürfelte Klangkörper los und erschafft eine magische Welt aus Sounds, Melodien und Rhythmik. Ja, was Café del Mundo gemeinsam mit ihren Musikerkollegen auf den Bühnen dieser Welt erschaffen, ist mehr als magisch. Ein Duo, gefeiert wie Rockstars, die selten mit Standing Ovations nach Aufführungen oder Konzerten. Und ein Wort gibt es dafür, legendär. Und auch heute sind sie natürlich wieder bei uns und liefern Legendäres ab.
2: Ja, hi, ich bin's Alex.
3: Und hier ist Jan Pascal.
2: Zusammen sind wir Café del Mundo und wir ziehen euren Lieblingshits den Stecker.
3: Ja, heute ist es wirklich ein absoluter Lieblingskünstler von mir, All-Time-Favorite. Seit den 80s bin ich da mit dabei, das ist Michael Jackson, wow.
2: Ja, auch absolutes Idol. Ich habe alles verschlungen, irgendwie, was es von ihm gab. Nur 20 Minuten habe ich mir aufgehoben, nämlich diese legendäre DVD This Is It. Ich habe 20 Minuten bis heute nicht geschaut, weil ich nicht ertragen könnte, alles von diesem Mann gesehen zu haben.
3: Super gute Songs sind gute Melodien, gute Themen. Und hat er natürlich auch die Besten von den Besten gehabt als Arrangeur. Quincy Jones, großartige Jazz-Legende. Und das ist natürlich ein Jazz-Arranger und das hörst du hier. Die Melodien sind einfach super klug.
2: Ja, mit Power. Ist einfach, er hat auch eine zeitlose Klangstruktur irgendwie geschaffen. Das klingt einfach heute noch unfassbar modern und gut. Einfach ein spannender Typ. Er hat zum Beispiel seine Designer nach London geschickt, um die Kronjuwelen anzuschauen, weil er wollte, dass sie das spüren können. Und das kannst du eben auf dem Foto nicht. Ja, Wahnsinn, was er alles gemacht hat.
3: Und ich finde ihn rhythmisch immer wieder eine Referenz. Er ist einfach der King of Groove. Für mich groovt das total los und das geht mit Gitarre natürlich wahnsinnig gut. Gerade mit unseren Flamenco-Gitarren, die auch so rhythmisch daherkommen, ist es einfach immer wieder eine gute Option, Michael Jackson zu spielen.
2: Ja, und deshalb jetzt für euch Michael Jackson, They Don't Care About Us.

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26: Ich bin Maxi Schwab. Guten Tag.
0: Das vorerst vorletzte Mal gegen den Abstieg stemmen. Das heißt es für den ersten FC Heidenheim in der Fußball-Bundesliga am Sonntag um 17.30 Uhr in Köln. Dazu Heidenheims Chefcoach Frank Schmidt.
1: Das Entscheidende ist, dass das Licht nicht aus ist. Und wie das brennt und wie gedimmt ist, spielt keine Rolle. Das Licht ist an. Dass wir noch im Rennen drin sind, das wollten wir nach diesem Spiel gegen die Bayern auch haben. Aber wir rechnen nicht. Wir haben einen Auftrag. Wir wissen, wir spielen in Köln auswärts und wir müssen ein Spiel gewinnen. Das ist das Einzige, was wir beeinflussen können. Natürlich wissen wir auch, dass unsere unmittelbaren Konkurrenten schon den Tag vorher spielen.
0: Die Abstiegskonkurrenten Wolfsburg und St. Pauli spielen bereits am Samstag gegen Meister Bayern und Champions League-Aspirant Leipzig. Für den FCH sind es aktuell 3 Punkte Rückstand auf den Relegationsplatz. Maxi Schwab, Radio Ton, Heidenheim.
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2: Ich bin Nanju Kuhlmann. Aus der steuerfreien 1.000 Euro Entlastungsprämie für Beschäftigte wird erstmal nichts. Die Länder haben das Gesetz im Bundesrat gestoppt, weil sie einen Großteil der Kosten tragen sollten. Jetzt kann die Bundesregierung den Vermittlungsausschuss einschalten, um einen Kompromiss zu finden. Die Geiselnahme in einer Bank in Sinzig bei Koblenz ist vorbei. Die Polizei hat das Gebäude gestürmt und 2 Geiseln befreit. Sie waren in einem Tresorraum eingeschlossen und sind unverletzt. Unklar ist, ob die Täter Beute gemacht haben und wohin sie wann geflüchtet sind. Vom Hantavirus geht kaum Gefahr für die Allgemeinheit aus. Eine Ansteckung von Mensch zu Mensch ist selten und nur bei engem Körperkontakt möglich, so die Weltgesundheitsorganisation. Bei einem Hantavirus-Ausbruch auf einem Kreuzfahrtschiff im Atlantik sind 3 Menschen gestorben. Die USA machen geheime UFO-Akten öffentlich. Das Verteidigungsministerium hat über 160 Fotos und Dokumente auf seiner Website veröffentlicht. Zu sehen sind unter anderem seltsame Schatten und Kugeln am Himmel. Die Akten reichen zurück bis in die 1940er Jahre. Neuer Termin für Skisprung-Fans. In der kommenden Wintersportsaison wird es zum ersten Mal auch eine Vierschanzentournee der Frauen geben. Das hat der Weltverband FIS mitgeteilt. Das Traditionsevent feiert in diesem Jahr 75. Jubiläum.
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3: Das Wetter ist wieder mehr im Feel-Good-Modus. Wir kratzen an der 20-Grad-Marke heute in Heilbronn. Da auch mehr Sonne als beispielsweise in Heidenheim. Da hängen die Wolken noch ein bisschen tiefer. Dazu knapp 17 Grad auf der Ostalb. Ähnlich rund um Bad Mergentheim messen wir ebenfalls 17 Grad. Heute Nacht wird es noch frischer. Dann etwa 5 Grad überall. Der Radio Ton 3-Tage-Wettertrend. Morgen viel Sonne, vor allem im Unterland und Hohenlohe-Kreis. Dazu überall mehr als 20 Grad. Genießen wir den Samstag, denn am Sonntag bekommen wir wieder mehr Wolken ab und dazu auch mehr Regen und auch die kommende Woche startet eher ungemütlich.
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3: 3 nach 5, wir schauen auf die A6 Heilbronn Richtung Nürnberg zwischen Schwäbisch Hall und Ilshofen-Wolpertshausen. Nochmal 7 Kilometer Stau, mindestens 43 Minuten braucht ihr hier länger durch. Dann A81 Heilbronn Richtung Würzburg zwischen Kreuz Weinsberg und Neuenstadt-Kocher. 1 Kilometer Stau, hier dauert es nochmal 7 Minuten länger. Und 2 Gefahrenmeldungen noch, einmal von der A81 Würzburg Richtung Heilbronn zwischen Möckmühl und Neuenstadt-Kocher, Gefahr durch ein defektes Fahrzeug. Und ein kaputtes Fahrzeug steht auch noch auf der A7 Würzburg Richtung Ulm zwischen Heidenheim und Gingen-Herbrechtingen. Ja, einen Ausflug machen wir auch noch auf die B466 Heidenheim an der Brenz Richtung Mühlhausen im Thele zwischen Heidenheim B19 und Sontheimer Wirtshäusle. Dichter Verkehr, mindestens 5 Minuten plus einrechnen. So, dann schauen wir mal auf die Blitzer in der Tonregion. Einer steht immer noch in Crailsheim in der Geildorfer Straße. Hier sind 30 erlaubt. Dann wird geblitzt in Brackenheim in der Zabergäustraße. Hier sind ebenfalls 30 erlaubt. Und Katharina, Radiotonhörerin Katharina, hat uns eben durchgegeben. In Sonderhofen auf der G38 steht auch ein Blitzeranhänger. Hier dürft ihr 50 fahren. Vielen, vielen Dank fürs Melden. 0800 50 65 3x die 0. Wenn ihr was gesehen habt, meldet's gerne auch.
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3: Wir linsen noch mal kurz zum Sonntag, das ist ja Muttertag, also der Tag, an dem wir merken, oh, ohne Mama wären wir wahrscheinlich immer noch aufgeschmissen. Sie organisiert Familie, Alltag, Sportverein. Und von euch, liebe Kinder, wollen wir heute wissen, warum eure Mutter die Beste ist. Dafür lassen wir auch eine Muttertagstorte springen. Schickt mir eine Sprachnachricht oder besser ruft an 0850 65 3x die 0. Ich bin Max Peter und Michael Schulte habe jetzt für euch...

0: Wir wollen Torten raushauen für die besten Mütter der Tonregion zusammen mit Kaffee Schillerlocke in Laufen. Liefern den Genuss sogar an Mamas Haustür am Sonntag. Und ich hoffe, jetzt ist jemand in der kostenlosen Leitung 0800 50 65 dreimal die 0 und erzählt mir, warum die eigene Mutter einfach die Beste ist. Max-Peter ist hier. Hi, wer ist denn da?
1: Hallo, hier ist die Alexandra aus Bad Rappenau.
0: Alexandra, ich grüße dich.
1: Hallo.
0: Du rufst warum an?
1: Weil ich dir erzählen will, warum meine Mama die Beste ist.
0: Und ich bin mega gespannt. Alex, schieß los.
1: Ja, wir sind 4 Kinder gewesen, 3 Jungs und ich als Mädchen. Also, und da ging es immer turbulent zu. Und sie ist immer nett geblieben, immer freundlich geblieben, hat uns aus jedem Schlamassel rausgeholfen. Und selbst jetzt für die Enkel und die Urenkel ist sie immer da, ist immer Babysitter. Man kann immer zu ihr kommen, sie hört immer zu, sie hat immer einen tollen Ratschlag und das ist einfach toll.
0: Ach Gott, und du bist auch ganz emotional. Du machst mich gerade auch ganz schön emotional. Ich habe ein bisschen Pipi in den Augen, wenn ich ehrlich bin. Schöne, schöne Geschichte, meine Liebe. Und du würdest dir eine Torte wünschen für deine Mama?
1: Ja, wir frühstücken zusammen. Eine Torte, super.
0: Da wäre eine Torte super. Alexandra, dann machen wir es ganz kurz. Wir schenken euch die Torte.
1: Wow, cool, super. Vielen, vielen Dank.
0: Ja, sehr, sehr gerne. Und es gibt noch eine in der kommenden halben Stunde. Also noch Geschichten her über die 0800 50 65 dreimal die 0.

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8: Man glaubt es kaum, aber dieses helle Ding da oben ist tatsächlich die Sonne in Heilbronn. Richtig angenehm mit knapp 20 Grad. Heidenheim dagegen bekommt ja so ein bisschen die Light-Version in Grau serviert. Wolken und eher 17 Grad. Ähnlich von den Temperaturen auf der Ostalb und in Bad Mergentheim. Der Radio Thurn 3 Tage Wettertrend. Morgen viel Sonne, vor allem im Unterland und im Hohenlohe-Kreis. Dazu überall Temperaturen über 20 Grad. Also unbedingt genießen. Denn Sonntag kippt die Stimmung wieder. Mehr Wolken, Regen und auch die neue Woche startet eher im Gummistiefel-Modus statt Sonnenbrille.
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8: Wir schauen auf die A6, Heilbronn Richtung Nürnberg, zwischen Schwäbisch Hall und Ilshofen-Wolpertshausen haben wir 8 Kilometer Stau. Mindestens 49 Minuten braucht ihr hier länger durch. Das liegt natürlich am Verkehr auf der Straße. Entschuldigung, ich wollte was anderes sagen. Mein Kopf ist schon im Wochenendmodus. Entschuldigung, wir machen weiter. A81 Heilbronn Richtung Würzburg zwischen Kreuz Weinsberg und Neuenstadt-Kocher. 2 Kilometer Stau, mindestens 12 Minuten plus. Und A6 Heilbronn Richtung Mannheim zwischen Wiesloch-Rauenberg und Kreuz Waldorf. 4 Kilometer Stop and Go hier braucht er 5 Minuten länger. Dann schauen wir auf die Gefahrenmeldungen. Einmal vorsichtig fahren bitte auf der A6 Heilbronn Richtung Nürnberg zwischen Schwäbisch Hall und Ilshofen-Wolpertshausen. Gefahr durch ein defektes Fahrzeug hier. Das gilt auch für die A6 Nürnberg Richtung Heilbronn zwischen Kreuz Feuchtwangen, Crailsheim und Schnelldorf und A3 Frankfurt Richtung Würzburg zwischen Wertheim, Lenkfurt und Helmstadt. Auch hier steht ein Fahrzeug rum und das ist

0: sowas von kaputt. Ja, schauen wir, wo geblitzt wird. Einmal in Besigheim, in der Bietigheimer Straße. 30 sind hier erlaubt. Dann hat uns Radiotonhörer Gustav was durchgegeben, nämlich Igersheim, Erlenbachtalstraße. Hier steht ein Blitzer in der 30er-Zone. Und last but not least, in Heilbronn wird auch geblitzt, in der Neckartalstraße, 70er-Zone. Aber ihr wisst Bescheid, in Heilbronn wird eigentlich an jeder Ecke geblitzt. Also da muss man immer langsam fahren. Wenn ihr was gesehen habt, 0850 65 dreimal die 0 anrufen. Ich freue mich natürlich über jede Info und die Leute draußen auf den Straßen natürlich auch. Max Peter hier.
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0: Mütter haben ja bei manchen nicht gerade den besten Ruf. Radioton am Freitag mit Werner aus Schwäbisch Gmünd. Der möchte eine leckere Torte von der Konditorei Schillerlock in Laufen seiner Schwiegermutter schenken. Am Sonntag, am Muttertag. Ja, sowas gibt's.
1: Ist einfach immer für uns da ist. Wenn was mit den Kindern ist oder auch sonst irgendwie Hilfe gebraucht wird, sie ist immer da.
0: Und das machen wir wahr. Sogar Radioton-Redakteur Franjo Benderch ist ganz begeistert von Werner, der seiner Schwiegermama was Gutes tun will am Muttertag. Ja, und apropos Franjo Benderch, der hat sich auf seine ganz eigene, leicht freche Art auch mal mit dem Thema Mütter beschäftigt. Und da hören wir jetzt rein.
2: Kennt ihr noch deine Mutterwitze? Kurze Kostprobe. Deine Mutter ist so fett, als ich mich umgedreht habe, war die immer noch vor mir. Oder aufgepasst, deine Mutter arbeitet bei IKEA als unterste Schublade. Ja, heute machen wir es ein bisschen anders. Deine Mutter ist so gescheit, sie kann dir jederzeit sagen, wo du das Backblech hin hast. Deine Mutter weiß so viel, dass sie von Google um Rat gefragt wird. Deine Mutter ist so genial, die erkennt anhand vom Geruch, wer neben das Klo gepisst hat. Und noch einen letzten. Deine Mutter hat so viel Liebe für dich. Sie hat dich deinen Weg gehen lassen, obwohl sie dich am liebsten für immer festhalten würde. Hab dich lieb, Mama.
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20: Ich bin Maxi Schwab, guten Tag. Staugefahr und Zeiteinbußen rund ums Weinsberger Kreuz. Autofahrer müssen sich an diesem Wochenende auf massive Einschränkungen einstellen. Die A81 Richtung Würzburg wird ab heute Abend 20 Uhr zwischen Weinsberg-Elhofen und dem Kreuz Weinsberg bis Montagmorgen 5 Uhr gesperrt sein. Grund hierfür sind Asphaltarbeiten. Zusätzlich dazu ist von Samstagabend bis Sonntagmittag auch die Verbindung von der A6 auf die A81 Richtung Würzburg wegen Reparaturen im Tunnel Hölzern dicht. Der Verkehr wird weiträumig umgeleitet, Autofahrer sollten deshalb aber trotzdem mehr Zeit einplanen. Maxi Schwab, Radio Ton Weinsberg.
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21: Ich bin Nanju Kuhlmann. Die 1.000 Euro Entlastungsprämie kommt erstmal nicht. Der Bundesrat hat das Vorhaben der Bundesregierung gestoppt. Mehrere Länder haben kritisiert, dass sie und die Kommunen einen Großteil der Kosten schultern sollen. Christian Ulmen ist im Rechtsstreit mit dem Spiegel vorerst größtenteils gescheitert. Das Landgericht Hamburg sagt im Kern, der Artikel über die Vorwürfe seiner Ex-Frau Colleen Fernandes gegen den Schauspieler war im Wesentlichen okay. Es ging unter anderem um Fake-Profile im Netz und gefälschte Pornobilder. Die Geiselnahme in einer Bank in Sinzig bei Koblenz ist beendet. Das Gebäude wurde von der Polizei durchsucht und zwei eingesperrte Geiseln befreit. Von den Tätern, die heute Morgen in die Bank gestürmt waren, fehlt jede Spur. Wann sie sich aus dem Staub gemacht haben, ist noch unklar. Das Verteidigungsministerium ist zufrieden mit der neuen Wehrerfassung. Mehr als 9 von 10 angeschriebenen jungen Männern haben den Wehrdienstfragebogen ausgefüllt. Wer nicht antwortet, muss mit einem Bußgeld von bis zu 250 Euro rechnen. In der Fußball-Bundesliga kann Borussia Dortmund heute die Vizemeisterschaft perfekt machen. Der BVB empfängt einen Spieltag vor Saisonende Eintracht Frankfurt. Die schwächelnde Eintracht ist aktuell Achter und kämpft noch um einen Platz im Europacup.
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0: Der Wettergott hat offenbar wieder gute Laune oder zumindest sein Passwort fürs Sonnenkonto gefunden. Heute schaltet das Wetter nämlich wieder in den Fikut-Modus. Ja, in Heilbronn knabbern wir an den 20 Grad. Dazu gibt's ordentlich Sonne auf die Nase. In Heidenheim dagegen eher Kategorie Wolken-WG. Da hängen die grauen Kollegen noch ein bisschen tiefer rum. Bei maximal 17 Grad ähnliches Bild auf der Ostalb und rund um Bad Mergentheim, wobei da auch schon die Sonne mehr hervorsticht. Heute Nacht wieder frisch bei 5 Grad. Der Radio Thun Tage Wettertrend. Morgen wird es wieder richtig schön. Viel Sonne im Unterland, Hohenlohe-Kreis, überall über 20 Grad. Also Akku aufladen, Grill anwerfen, Vitamin D tanken. Denn Sonntag kommt dann wieder mehr die Wolkenfront auf uns zu und auch die Regenabteilung ist dabei. Und auch die neue Woche startet ungemütlicher.
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0: Wir schauen auf die Straßen und auf die A6 Heilbronn Richtung Nürnberg zwischen Schwäbisch Hall und Ilshofen-Wolpertshausen. Hier haben wir 8 Kilometer Stau, mindestens 37 Minuten braucht ihr hier länger durch. Und A81 Heilbronn Richtung Würzburg zwischen Kreuz Weinsberg und Neuenstadt Kocher, 2 Kilometer Stau, 10 Minuten plus. Wir schauen auf die B19 zwischen Untermünkheim, Steigenhaus, Autobahn, Zubringer A6 und Untermünkheim. Hier dichter Verkehr, 7 Minuten plus. Und vorsichtig bitte fahren auf der A3 Frankfurt Richtung Würzburg zwischen Wertheim-Lenkfurt und Helmstadt. Gefahr durch Gegenstände auf der linken Fahrbahn. Geblitzt wird auch noch. Da, in Besigheim nämlich, in der Bietigheimer Straße, hier sind 30 erlaubt. Dann in Igersheim, in der Erlenbachtalstraße, ebenfalls 30 erlaubt. Und noch in Heilbronn, in der Neckartalstraße. Hier dürft ihr maximal 70 fahren. Ich bin Max Peter, wünsche euch allen eine gute Zeit, ein gutes Wochenende und wir sehen und hören uns dann am Montag wieder ab 14 Uhr natürlich bei Radio Thun. Bleibt fit!
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3: Aktuell gibt's bei uns einen klaren Himmel. In Heilbronn liegen die Temperaturen am Abend bei 18 Grad, in Hohenlohe sind es 17 Grad und im Ostalbkreis ebenfalls 17 Grad. Im weiteren Verlauf kühlt es ab, zwischendurch ziehen ein paar Wolken durch. In der Nacht gehen die Werte in der gesamten Tonregion auf um die 9 Grad zurück. Morgen startet ihr mit viel Sonne, im Tagesverlauf steigen die Temperaturen auf rund 21 bis 22 Grad.
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5: Achtung, auf der A7 Ulm Richtung Würzburg zwischen Dinkelsbühl-Fichtenau und Feuchtwangen-West. Ein defektes Fahrzeug sorgt dort für Probleme. Auf der A3 Frankfurt Richtung Würzburg zwischen Wertheim-Lenkfurt und Helmstadt müsst ihr gleich zweimal aufpassen. Ein defektes Fahrzeug und Gegenstände auf der Fahrbahn. Weiter geht's zur A81 Würzburg Richtung Heilbronn. Zwischen Tauberbischofsheim und Ahorn steht ebenfalls ein defektes Fahrzeug. Noch mehr Verkehr, ausführlich zum Nachlesen, findet ihr auf radioton.de und in unserer App.
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2: Ich bin Nanju Kuhlmann. Aus der steuerfreien 1.000 Euro Entlastungsprämie für Beschäftigte wird erstmal nichts. Die Länder haben das Gesetz im Bundesrat gestoppt, weil sie einen Großteil der Kosten tragen sollten. Jetzt kann die Bundesregierung den Vermittlungsausschuss einschalten, um einen Kompromiss zu finden. Die Geiselnahme in einer Bank in Sinzig bei Koblenz ist vorbei. Die Polizei hat das Gebäude gestürmt und zwei Geiseln befreit. Sie waren in einem Tresorraum eingeschlossen und sind unverletzt. Unklar ist, ob die Täter Beute gemacht haben und wohin sie wann geflüchtet sind. Public Viewing im Freien während der Fußball-WM wird auch am späteren Abend möglich sein. Der Bundesrat hat einer Ausnahmeregelung beim Lärmschutz zugestimmt. Teilweise beginnen die deutschen Spiele erst um 22 Uhr. Normalerweise gibt es dann aber meist die Nachtruhe. Der Tankrabatt macht sich jetzt an den Zapfsäulen bemerkbar. Die Preise für Benzin und Diesel sind auf rund 2 Euro pro Liter gesunken und damit auf den tiefsten Stand seit 2 Monaten, so der ADAC. Komplett weitergegeben wird die Steuersenkung aber bisher nicht, sagt etwa das IFO-Institut. Neuer Termin für Skisprung-Fans. In der kommenden Wintersportsaison wird es zum ersten Mal auch eine Vierschanzentournee der Frauen geben. Das hat der Weltverband FIS mitgeteilt. Das Traditionsevent feiert in diesem Jahr 75. Jubiläum.
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3: Aktuell gibt's bei uns einen überwiegend klaren Himmel, dazu zeigt sich die Sonne. In Heilbronn haben wir zur Stunde 18 Grad, in Hohenlohe sind es 17 Grad und im Ostalbkreis ebenfalls 17 Grad. Im weiteren Verlauf ziehen immer mehr Wolken auf, die Temperaturen gehen in der Nacht auf um die 10 Grad zurück. Morgen startet ihr mit vielen Wolken in den Tag. Im Laufe des Vormittags lockert es zeitweise auf, bevor sich der Himmel am Nachmittag wieder stärker bewölkt zeigt, bei Werten um die 21 Grad.
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4: Achtung, auf der A81 Heilbronn Richtung Stuttgart. Zwischen Ludwigsburg Süd und Stuttgart-Zuffenhausen ein defektes Fahrzeug sorgt für Gefahr. Ebenfalls auf der A3 Nürnberg Richtung Frankfurt gibt es zwischen Würzburg-Randersacker und Würzburg-Heidingsfeld eine Gefahrenstelle durch ein liegen gebliebenes Fahrzeug. Auf der A7 von Ulm nach Würzburg müsst ihr zwischen Gollhofen und Marktbreit mit Stau rechnen. Dort wird ein Unfall aufgenommen. Noch einmal zurück zur A81 Heilbronn Richtung Stuttgart. Zwischen Heilbronn, Untergruppenbach und Ilsfeld müsst ihr ebenfalls mit einem defekten Fahrzeug aufpassen. Noch mehr Verkehr? Ausführlich zum Nachlesen findet ihr auf radioton.de und in unserer App.
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5: Derzeit gibt's bei uns einen Mix aus Sonne und Wolken. In Heilbronn liegen die Temperaturen am Abend bei 17 Grad. In Hohenlohe und im Ostalbkreis sind es jeweils 16 Grad. Im weiteren Verlauf ziehen mehr Wolken auf, dazu bleibt es trocken. In der Nacht kühlt es in der gesamten Tonregion auf Werte zwischen 7 und 10 Grad ab. Morgen startet ihr mit Wolken, im Tagesverlauf kommt die Sonne zeitweise durch, bei Höchstwerten um die 22 Grad.
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7: Vorsicht auf der A81 von Heilbronn Richtung Stuttgart, zwischen Ludwigsburg Süd und Stuttgart-Zuffenhausen. Hier steht ein defektes Fahrzeug. Auch auf der A3 von Nürnberg Richtung Frankfurt gibt es zwischen Würzburg-Randersacker und Würzburg-Heidingsfeld ein defektes Fahrzeug. Auf der A7 von Ulm Richtung Würzburg erwartet euch zwischen Gollhofen und Marktbreit Staugefahr wegen einer Unfallaufnahme. Vorsicht auch zwischen Dinkelsbühl-Fichtenau und Feuchtwangen-West. Dort blockiert ein defektes Fahrzeug die Fahrbahn. Noch mehr Verkehr, ausführlich zum Nachlesen, findet ihr auf radioton.de und in unserer App.
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1: Ich bin Nanju Kuhlmann. Die 1.000 Euro Entlastungsprämie kommt erstmal nicht. Der Bundesrat hat das Vorhaben der Bundesregierung gestoppt. Mehrere Länder haben kritisiert, dass sie und die Kommunen einen Großteil der Kosten schultern sollen. Die Polizei sucht nach einem Überfall in Sinzig bei Koblenz nach dem oder den Tätern. Sie haben am Morgen einen Geldtransporterfahrer vor einer Bank abgepasst und einen Behälter mit Bargeld erbeutet. Danach sperrten sie zwei Menschen in den Tresorraum. Spezialkräfte konnten die beiden unverletzt befreien. Im Kampf um neue Kunden bieten immer mehr Banken hohe Zinsen. Wie das Portal Verivox ermittelt hat, gibt es bei 19 Banken aktuell 3% oder mehr aufs Tagesgeld. Vor einem Jahr waren es nur 2. Bestandskunden bekommen dagegen oft weniger als die Hälfte. Christian Ulmen ist im Rechtsstreit mit dem Spiegel vorerst größtenteils gescheitert. Das Landgericht Hamburg sagt im Kern, der Artikel über die Vorwürfe seiner Ex-Frau Colleen Fernandes gegen den Schauspieler war im Wesentlichen okay. Es ging unter anderem um Fake-Profile im Netz und gefälschte Pornobilder. Die Meere werden immer wärmer. Laut EU-Klimadienst Copernicus ist es nur noch eine Frage von Tagen, bis der bisherige Höchstwert aus 2024 geknackt wird. Besonders heiß ist der Pazifik. Die Forscher warnen, das könnte einen heißen, trockenen Sommer mit vielen Waldbränden in Europa bringen.
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2: Aktuell gibt's bei uns einen Mix aus Sonne und Wolken, wobei in Hohenlohe und im Ostalbkreis ein klarer Himmel zu sehen ist. In Heilbronn liegen die Temperaturen gerade bei 16 Grad, in Hohenlohe bei 15 Grad und im Ostalbkreis ebenfalls bei 16 Grad. In den nächsten Stunden ziehen vermehrt Wolken auf, dabei kühlt es in der Nacht auf rund 10 Grad ab. Morgen früh lockert es wieder auf, im Tagesverlauf steigen die Werte auf 21 bis 22 Grad.
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3: Achtung auf der A7 von Ulm Richtung Würzburg bei der Ausfahrt Rothenburg ob der Tauber. Hier steht ein defektes Auto. Ähnliches Problem auf der A81 zwischen Ludwigsburg Süd und Stuttgart-Zuffenhausen in Richtung Stuttgart mit einem weiteren liegen gebliebenen Fahrzeug. Auf der A3 von Nürnberg Richtung Frankfurt stört ein kaputtes Fahrzeug zwischen Würzburg-Randersacker und Würzburg-Heidingsfeld den Verkehr. Ebenfalls auf der A7 Richtung Würzburg gibt es zwischen Gollhofen und Marktbreit Staugefahr wegen einer Unfallaufnahme. Noch mehr Verkehr, ausführlich zum Nachlesen, findet ihr auf radioton.de und in unserer App.
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0: tiefsten Werte im Ostalbkreis erreicht werden können. Morgen startet ihr mit einem Mix aus Sonne und Wolken. Im Verlauf lockern die Wolken immer wieder auf. Dazu steigen die Temperaturen auf um die 22 Grad.
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2: Achtung, auf der A81 von Stuttgart Richtung Würzburg zwischen der Anschlussstelle Heilbronn unter Gruppenbach und dem Kreuz Weinsberg gibt es einen 3 Kilometer langen Stau. Ihr braucht mindestens 44 Minuten länger. Auf der A81 von Heilbronn Richtung Stuttgart zwischen Ilsfeld und Mundelsheim steht ein defektes Fahrzeug, ebenso im Bereich der Anschlussstelle Ilsfeld. Auch auf der A3 von Nürnberg Richtung Frankfurt zwischen Würzburg-Randersacker und Würzburg-Heidingsfeld müsst ihr wegen eines defekten Fahrzeugs aufpassen. Noch mehr Verkehr ausführlich zum Nachlesen findet ihr auf radioton.de und in unserer App.
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2: Ich bin Nanju Kuhlmann. Aus der steuerfreien 1.000 Euro Entlastungsprämie für Beschäftigte wird erstmal nichts. Die Länder haben das Gesetz im Bundesrat gestoppt, weil sie einen Großteil der Kosten tragen sollten. Jetzt kann die Bundesregierung den Vermittlungsausschuss einschalten, um einen Kompromiss zu finden. Vom Hantavirus geht kaum Gefahr für die Allgemeinheit aus. Eine Ansteckung von Mensch zu Mensch ist selten und nur bei engem Körperkontakt möglich, so die Weltgesundheitsorganisation. Bei einem Hantavirus-Ausbruch auf einem Kreuzfahrtschiff im Atlantik sind 3 Menschen gestorben. Der Bundestag hat dafür gestimmt, dass Schläger im häuslichen Umfeld in Zukunft eine Fußfessel tragen müssen. Insbesondere Frauen sollen damit besser vor Gewalt in der Beziehung geschützt werden. Täter sollen außerdem von Gerichten zu verpflichtenden Anti-Gewalt-Kursen geschickt werden können. Public Viewing im Freien während der Fußball-WM wird auch am späteren Abend möglich sein. Der Bundesrat hat einer Ausnahmeregelung beim Lärmschutz zugestimmt. Teilweise beginnen die deutschen Spiele erst um 22 Uhr. Normalerweise gibt es dann aber meist die Nachtruhe. Die USA machen geheime UFO-Akten öffentlich. Das Verteidigungsministerium hat über 160 Fotos und Dokumente auf seiner Website veröffentlicht. Zu sehen sind unter anderem seltsame Schatten und Kugeln am Himmel. Die Akten reichen zurück bis in die 1940er Jahre.
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3: Derzeit haben wir bei uns einen Mix aus Wolken und ein paar Auflockerungen. In Heilbronn sind es aktuell um die 15 Grad, in Hohenlohe und im Ostalbkreis jeweils 14 Grad. In der Nacht kühlt es in der gesamten Tonregion auf Werte zwischen 8 und 11 Grad ab. Dabei bleibt es weitgehend bedeckt. Morgen wird es freundlicher. Die Wolken lockern tagsüber immer wieder auf und die Temperaturen steigen auf 21 bis 22 Grad.
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4: Auf der A81 von Stuttgart Richtung Würzburg steht ihr zwischen der Anschlussstelle Heilbronn unter Gruppenbach und dem Kreuz Weinsberg für etwa 42 Minuten im Stau. In der Gegenrichtung von Würzburg nach Heilbronn gibt es zwischen Gerchsheim und Tauberbischofsheim eine Gefahr durch ein defektes Fahrzeug. Ebenfalls auf der A81 Richtung Stuttgart zwischen Ilsfeld und Mundelsheim. Achtung, hier ist ein Fahrzeug liegen geblieben. Auf der A3 Richtung Nürnberg müsst ihr zwischen Würzburg-Randersacker und Rottendorf aufpassen, da ein defektes Fahrzeug die Fahrt behindert. Noch mehr Verkehr ausführlich zum Nachlesen findet ihr auf radioton.de und in unserer App.
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1: Aktuell haben wir bei uns einen stark bewölkten Himmel, dabei bleibt's trocken. In Heilbronn liegen die Temperaturen heute Nacht bei etwa 14 Grad, in Hohenlohe sind's 13 Grad und im Ostalbkreis 14 Grad. Im weiteren Verlauf der Nacht kühlt's in der gesamten Thurnregion auf um die 9 Grad ab. Die Wolkendecke bleibt dabei weitgehend geschlossen. Morgen lockern die Wolken im Tagesverlauf etwas auf. Zwischendrin kommt die Sonne durch, bei Höchstwerten um 22 Grad.
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2: Auf der A81 von Würzburg Richtung Heilbronn gibt's eine Gefahr durch ein defektes Fahrzeug zwischen Gerchsheim und Tauberbischofsheim. Achtet hier bitte besonders gut auf den Verkehr. Ebenso auf der A81 von Heilbronn Richtung Stuttgart. Ein weiteres defektes Fahrzeug beeinträchtigt den Verkehr zwischen Ilsfeld und Mundelsheim. Auf der A81 von Stuttgart Richtung Würzburg staut es sich ab der Anschlussstelle Heilbronn-Untergruppenbach bis zum Kreuz Weinsberg auf 3 Kilometern. Ihr müsst mit mindestens 43 Minuten mehr rechnen. In der Gegenrichtung von Heilbronn Richtung Stuttgart stockt der Verkehr zwischen den Anschlussstellen Pleidelsheim und Ludwigsburg-Nord. Hier plant etwa 15 Minuten mehr

0: ein. 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
1: Ich bin Silas Quiring. Die 1.000 Euro Entlastungsprämie kommt erstmal nicht. Der Bundesrat hat das Vorhaben der Bundesregierung gestoppt. Mehrere Länder haben kritisiert, dass sie und die Kommunen einen Großteil der Kosten schultern sollen. Frauen sollen besser vor häuslicher Gewalt geschützt werden. Täter sollen in Zukunft dazu verurteilt werden können, eine Fußfessel zu tragen. Der Bundestag hat für den entsprechenden Gesetzentwurf gestimmt. Außerdem sollen Familiengerichte Täter dazu verpflichten können, an Antigewaltkursen teilzunehmen. Die Commerzbank will 3.000 weitere Stellen streichen. So soll der Jahresgewinn bis 2030 auf fast 6 Milliarden Euro steigen. Die Bank wehrt sich aktuell gegen die Übernahme durch die italienische UniCredit. Das Verteidigungsministerium ist zufrieden mit der neuen Wehrerfassung. Mehr als 9 von 10 angeschriebenen jungen Männern haben den Wehrdienstfragebogen ausgefüllt. Wer nicht antwortet, muss mit einem Bußgeld von bis zu 250 Euro rechnen. Vom Hantavirus geht kaum Gefahr für die Allgemeinheit aus. Eine Ansteckung von Mensch zu Mensch ist selten und nur bei engem Körperkontakt möglich, so die Weltgesundheitsorganisation. Bei einem Hantavirus-Ausbruch auf einem Kreuzfahrtschiff im Atlantik sind 3 Menschen gestorben.
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2: Aktuell gibt's bei uns einen durchgehend bedeckten Himmel, dabei bleibt es trocken. In Heilbronn liegen die Temperaturen in der Nacht bei rund 15 Grad, in Hohenlohe und im Ostalbkreis sind es jeweils 13 Grad. Die Wolkendecke bleibt bestehen, die Luft kühlt bis zum frühen Morgen auf etwa 10 Grad ab. Morgen lockern die Wolken im Tagesverlauf auf, die Sonne kommt immer wieder durch, bei Höchstwerten um die 22 Grad.
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3: Auf der A7 von Würzburg Richtung Ulm. Achtet bitte zwischen Wörnitz und dem Kreuz Feuchtwangen-Crailsheim auf Gegenstände auf der Fahrbahn. Auf der A81 von Stuttgart Richtung Würzburg müsst ihr zwischen Heilbronn unter Gruppenbach und dem Kreuz Weinsberg mit 4 Kilometern Stau rechnen, mindestens 44 Minuten mehr einplanen. In der Gegenrichtung Heilbronn nach Stuttgart gibt es zwischen Ilsfeld und Mundelsheim ein defektes Fahrzeug, seid also vorsichtig. Auch auf der A81 von Würzburg Richtung Heilbronn gibt es zwischen Gerchsheim und Tauberbischofsheim ein defektes Fahrzeug. Noch mehr Verkehr ausführlich zum Nachlesen findet ihr auf radioton.de und in unserer App.
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2: Zur Stunde haben wir bei uns einen Mix aus bedecktem Himmel und stellenweise klareren Abschnitten. In Heilbronn liegen die Temperaturen aktuell bei 14 Grad, in Hohenlohe und im Ostalbkreis gibt es jeweils etwa 13 Grad. In der Nacht kühlt es in der gesamten Thonregion auf rund 9 Grad ab, dabei bleibt es überwiegend trocken. Morgen startet ihr mit einem Wechsel aus Wolken und Sonne in den Tag. Im Verlauf klettern die Werte auf bis zu 22 Grad.
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3: Auf der A81 Stuttgart Richtung Würzburg staut es sich zwischen Heilbronn unter Gruppenbach und Kreuz Weinsberg auf 4 Kilometern. Mindestens 34 Minuten müsst ihr hier mehr einplanen. Achtung, auf der A81 Heilbronn Richtung Stuttgart zwischen Ilsfeld und Mundelsheim steht ein defektes Fahrzeug, ebenso im Bereich der Anschlussstelle Ilsfeld. Auch auf der A81 Würzburg Richtung Heilbronn zwischen Gerchsheim und Tauberbischofsheim sorgt ein defektes Fahrzeug für Gefahr. Noch mehr Verkehr, ausführlich zum Nachlesen, findet ihr auf radioton.de und in unserer App.
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1: Ich bin Silas Quiring. Aus der steuerfreien 1.000 Euro Entlastungsprämie für Beschäftigte wird erstmal nichts. Die Länder haben das Gesetz im Bundesrat gestoppt, weil sie einen Großteil der Kosten tragen sollten. Jetzt kann die Bundesregierung den Vermittlungsausschuss einschalten, um einen Kompromiss zu finden. Public Viewing im Freien während der Fußball-WM wird auch am späteren Abend möglich sein. Der Bundesrat hat einer Ausnahmeregelung beim Lärmschutz zugestimmt. Teilweise beginnen die deutschen Spiele erst um 22 Uhr. Normalerweise gilt dann aber meist die Nachtruhe. Der Bundestag hat dafür gestimmt, dass Schläger im häuslichen Umfeld in Zukunft eine Fußfessel tragen müssen. Insbesondere Frauen sollen damit besser vor Gewalt in der Beziehung geschützt werden. Täter sollen außerdem von Gerichten zu verpflichtenden Antigewaltkursen geschickt werden können. Russland hat offenbar seine selbst ausgerufene Waffenruhe schon nach kurzer Zeit wieder gebrochen. In der ukrainischen Hauptstadt Kiew wurde Luftalarm ausgelöst. Für die Dauer der Feierlichkeiten zum Ende des Zweiten Weltkriegs wollte Moskau die Waffen eigentlich schweigen lassen. Borussia Dortmund ist deutscher Vizemeister. Der BVB hat Eintracht Frankfurt im letzten Heimspiel der Saison mit 3:2 geschlagen. Gleichzeitig feierten die langjährigen Nationalspieler Julian Brandt und Niklas Süle ihren Abschied von den Dortmunder Fans.
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2: Aktuell haben wir bei uns überwiegend viele Wolken, dazu bleibt es trocken. In Heilbronn liegen die Temperaturen heute Nacht bei 14 Grad, in Hohenlohe und im Ostalbkreis gibt's jeweils 12 Grad. Im weiteren Verlauf der Nacht kühlt die Luft in der gesamten Tonregion auf rund 9 bis 11 Grad ab, dabei lockern die Wolken zeitweise auf. Morgen startet ihr mit einem Mix aus Sonne und Wolken in den Tag. Im Verlauf kommt die Sonne immer öfter durch, bei Höchstwerten um die 22 Grad.
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3: Achtung, auf der A7 Würzburg Richtung Ulm zwischen Wörnitz und Kreuzfeuchtwangen-Keilsheim, da liegen Gegenstände auf der Fahrbahn. Passt auf! Auf der A81 Richtung Würzburg staut es sich zwischen Heilbronn unter Gruppenbach und Kreuz-Weinsberg. Ihr steht hier mindestens 53 Minuten länger im Stau. Auf der A6 von Heilbronn nach Mannheim habt ihr zwischen Bad Rappenau und Sinsheim-Steinsfurt einen Kilometer Stau und müsst mit etwa 18 Minuten mehr rechnen. Noch mehr Verkehr ausführlich zum Nachlesen findet ihr auf radioton.de und in unserer App.
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2: Zur Stunde gibt's bei uns einen teilweise bewölkten Himmel. In Heilbronn liegen die Temperaturen aktuell bei 14 Grad, in Hohenlohe sind es 12 Grad und im Ostalbkreis etwa 12 Grad. Im weiteren Verlauf der Nacht kühlt die Luft in der gesamten Tonregion auf rund 9 Grad ab. Die Wolken bleiben uns dabei teilweise erhalten. Morgen startet ihr mit einem Mix aus Sonne und Wolken in den Tag. Im Verlauf kommt die Sonne öfter durch, bei Höchstwerten um die 22 Grad.
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3: Achtung auf der A7, Ulm Richtung Würzburg. Zwischen Dinkelsbühl-Fichtenau und Feuchtwangen-West steht ein defektes Fahrzeug. Auf der A81 Stuttgart Richtung Würzburg staut es sich zwischen Heilbronn, Untergruppenbach und Kreuz-Weinsberg. Ihr braucht hier mindestens 36 Minuten länger. Auch auf der A6 Heilbronn Richtung Mannheim gibt's zwischen Bad Rappenau und Sinsheim-Steinsfurt einen Stau. Plant dort etwa 11 Minuten mehr ein. Noch mehr Verkehr ausführlich zum Nachlesen findet ihr auf radioton.de und in unserer App.
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1: Ich bin Silas Quiring. Die 1.000 Euro Entlastungsprämie kommt erstmal nicht. Der Bundesrat hat das Vorhaben der Bundesregierung gestoppt. Mehrere Länder haben kritisiert, dass sie und die Kommunen einen Großteil der Kosten schultern sollen. Frauen sollen besser vor häuslicher Gewalt geschützt werden. Täter sollen in Zukunft dazu verurteilt werden können, eine Fußfessel zu tragen. Der Bundestag hat für den entsprechenden Gesetzentwurf gestimmt. Außerdem sollen Familiengerichte Täter dazu verpflichten können, an Antigewaltkursen teilzunehmen. Nach Angriffsdrohungen von Russland und der Ukraine rund um die geplante Militärparade heute in Moskau gibt es jetzt eine Kehrtwende. Bis einschließlich Montag gilt laut US-Präsident Trump jetzt eine Waffenruhe. Das bestätigten auch Kiew und der Kreml. Außerdem ist ein neuer Gefangenenaustausch geplant. Der BVB ist Bundesliga-Vizemeister. Nach einem 3:2 Heimsieg gegen Frankfurt ist den Dortmundern der zweite Tabellenplatz nicht mehr zu nehmen. Die Eintracht hat dagegen nur noch Minimalchancen darauf, in der kommenden Saison international zu spielen.

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4: Ich bin Silas Quiring. Der Bund der Steuerzahler will die Entlastungsprämie endgültig stoppen. Die Bundesregierung müsse die Reißleine ziehen, sagte Steuerzahlerbundchef Holznagel dem RND. Firmen sollten ihren Beschäftigten eigentlich 1.000 Euro steuerfrei zahlen können. Die Länder haben die Pläne im Bundesrat aber erstmal gestoppt. Russland und die Ukraine wollen ab heute 3 Tage lang die Waffen ruhen lassen und je 1.000 Gefangene austauschen. Vermittelt hat das US-Präsident Trump. Der Kreml und Kiew bestätigten das. Zuvor hatte es noch gegenseitige Angriffsdrohungen rund um die für heute geplante Militärparade in Moskau gegeben. Der Tankrabatt macht sich jetzt an den Zapfsäulen bemerkbar. Die Preise für Benzin und Diesel sind auf rund 2 Euro pro Liter gesunken und damit auf den tiefsten Stand seit 2 Monaten, so der ADAC. Komplett weitergegeben wird die Steuersenkung aber bisher nicht, sagt etwa das IFO-Institut. Die Commerzbank will 3.000 weitere Stellen streichen. So soll der Jahresgewinn bis 2030 auf fast 6 Milliarden Euro steigen. Die Bank wehrt sich aktuell gegen die Übernahme durch die italienische UniCredit. Borussia Dortmund ist deutscher Vizemeister. Der BVB hat Eintracht Frankfurt im letzten Heimspiel der Saison mit 3:2 geschlagen. Gleichzeitig feierten die langjährigen Nationalspieler Julian Brandt und Niklas Süle ihren Abschied von den Dortmunder Fans.
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5: Derzeit gibt's bei uns einen stark bewölkten Himmel. In Heilbronn liegen die Temperaturen heute Nacht bei 13 Grad, in Hohenlohe 11 Grad und im Ostalbkreis 10 Grad. Im weiteren Verlauf der Nacht lockern die Wolken ein bisschen auf. Zwischendurch kommt auch mal ein klarerer Himmel durch. Dabei kühlt es in der gesamten Tonregion auf rund 8 bis 10 Grad ab. Morgen startet ihr mit einem Mix aus Sonne und Wolken in den Tag. Die Höchstwerte steigen dann auf 21 bis 22 Grad.
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6: Derzeit liegen uns keine Meldungen vor. Weiterhin eine gute Fahrt.
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1: Ich bin Silas Quiring. Der Bund der Steuerzahler will die Entlastungsprämie endgültig stoppen. Die Bundesregierung müsse die Reißleine ziehen, sagte Steuerzahlerbundchef Holznagel dem RND. Firmen sollten ihren Beschäftigten eigentlich 1.000 Euro steuerfrei zahlen können. Die Länder haben die Pläne im Bundesrat aber erstmal gestoppt. Russland und die Ukraine wollen ab heute 3 Tage lang die Waffen ruhen lassen und je 1.000 Gefangene austauschen. Vermittelt hat das US-Präsident Trump. Der Kreml und Kiew bestätigten das. Zuvor hatte es noch gegenseitige Angriffsdrohungen rund um die für heute geplante Militärparade in Moskau gegeben. Der Tankrabatt macht sich jetzt an den Zapfsäulen bemerkbar. Die Preise für Benzin und Diesel sind auf rund 2 Euro pro Liter gesunken und damit auf den tiefsten Stand seit 2 Monaten, so der ADAC. Komplett weitergegeben wird die Steuersenkung aber bisher nicht, sagt etwa das IFO-Institut. Die Commerzbank will 3.000 weitere Stellen streichen. So soll der Jahresgewinn bis 2030 auf fast 6 Milliarden Euro steigen. Die Bank wehrt sich aktuell gegen die Übernahme durch die italienische UniCredit. Borussia Dortmund ist deutscher Vizemeister. Der BVB hat Eintracht Frankfurt im letzten Heimspiel der Saison mit 3:2 geschlagen. Gleichzeitig feierten die langjährigen Nationalspieler Julian Brandt und Niklas Süle ihren Abschied von den Dortmunder Fans.
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2: Zur Stunde haben wir bei uns einen teilweise bewölkten Himmel. In Heilbronn liegen die Temperaturen in der Nacht bei 12 Grad, in Hohenlohe gibt's 11 Grad und im Ostalbkreis 10 Grad. Die Wolken lockern im weiteren Verlauf immer wieder auf, zwischendurch bleibt's trocken. In der Nacht sinken die Werte auf um die 8 Grad ab. Morgen steigen die Temperaturen tagsüber auf bis zu 22 Grad. Dazu gibt's einen Mix aus Sonne und Wolken.
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3: A6 Heilbronn Richtung Mannheim zwischen Bad Rappenau und Sinsheim-Steinsfurt erwartet euch 1 Kilometer Stau. Plant mindestens 7 Minuten mehr ein. Noch mehr Verkehr, ausführlich zum Nachlesen, findet ihr auf radioton.de und in unserer App.
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